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Und wenn es dir möglich ist, versuche den anderen zu verstehen. Sag ihm die Wahrheit ruhig und besonnen und höre ihm zu. Auch wenn er gleichgültig und unwissend ist, denn auch er hat seine Sorgen. Egal, ob er noch jung und aggressiv oder ob er schon alt und müde ist. Wenn du dich mit all den anderen vergleichst, wirst du feststellen, du lebst unter Menschen, die entweder größer oder kleiner, besser oder schlechter sind als du selbst.

Sei stolz auf deinen Erfolg und denke auch an deine Karriere, aber bleibe bescheiden. 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Sei immer so,

dir auch begegnet. 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
3: Gegenseitiger Beschuss der USA und des Iran geht weiter. Heftige Gewitter gab es gestern im Großraum Bozen. Das Wetter heute in Südtirol sonnig mit ein paar Gewittern. Im Studio Hannelore Plunger, einen schönen guten Morgen. Die USA haben in der Nacht ihre Seeblockade in der Straße von Hormuz wieder aufgenommen. Schiffe sollen so daran gehindert werden, iranische Häfen oder Küstengebiete anzusteuern oder von dort abzulegen. Es ist die neueste Eskalationsstufe im Krieg zwischen den USA und dem Iran. Parallel dazu hat das US-Militär auch wieder Luftangriffe auf den Iran geflogen. Ziel sei es, die iranischen Fähigkeiten weiter zu schwächen, so das zuständige Regionalkommando der US-Streitkräfte. Der Iran hat nach eigenen Angaben als Reaktion auf neue US-Attacken US-Ziele in Jordanien, Kuwait und Bahrain angegriffen. Die iranische Armee erklärte, sie habe vom US-Militär genutzte Hangar auf dem Luftwaffenstützpunkt Al-Asraq in Jordanien mit Drohnen angegriffen. Die iranischen Revolutionsgarden feuerten nach eigenen Angaben Marschflugkörper auf ein Logistikzentrum der US-Armee in Kuwait ab. Zudem meldeten sie einen Angriff auf Einrichtungen der 5. Flotte der US-Marine in Bahrain, darunter ein Kommandozentrum, Lagerhallen und Treibstofflager. Nach mehr als einem Jahrhundert hat die Grenzbarriere zwischen Spanien und Gibraltar ausgedehnt. Seit Mitternacht gibt es keine Grenzkontrollen mehr zwischen dem EU-Land und dem britischen Überseegebiet. Der Abbau des im Jahr 1908 errichteten symbolträchtigen und etwa einen Kilometer langen Metallzaunes soll schon diese Woche beginnen. Der spanische Außenminister Albares sprach von einem historischen Ereignis. Möglich wurde der Schritt durch das im Februar vereinbarte Abkommen zwischen der Europäischen Union und Großbritannien, das am Mittwoch in Kraft trat. Heftige Gewitter gab es gestern im Großraum Bozen. Die Feuerwehren mussten zu zahlreichen Einsätzen ausrücken. Eine etwa 18 Meter hohe Zeder am Parkplatz vor der Feuerwehrhalle in Nals wurde vom Sturm geknickt. In diesem Moment wollte der Citybus auf die Straße fahren. Der Baum stürzte auf das Fahrzeug und richtete beträchtlichen Sachschaden an. Der Fahrer blieb unverletzt. Bis zu 50.000 Kubikmeter Geröll gingen gestern von der Drei-Schuster-Spitze ins Innerfeldtal ab. Niemand wurde von den Geröllmassen verschüttet, eine Person erlitt leichte Verletzungen. Auch in Sechsten haben die Unwetter Schäden verursacht, zwei Muren verlegten Forst- und Wanderwege. Auch im Höhlensteintal wurden mehrere Bäume entwurzelt. Die dritte Hitzewelle des Sommers fordert ihren Tribut. Der Po führt 80% weniger Wasserreserven. Im Einzugsgebiet der Etsch ist für heute ein Treffen des koordinierten Komitees einberufen, dem mehrere Regionen angehören. Einschränkende Maßnahmen beim Wasserverbrauch werden erwartet. Der Füllstand der Stauseen in Südtirol liegt derzeit 40% unter dem langjährigen Mittel.
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3: Spanien steht zum ersten Mal seit 16 Jahren wieder im Finale einer Fußball-Weltmeisterschaft. Im Halbfinale gestern Abend gegen Topfavorit Frankreich gewann der Europameister verdient mit 2:0. Für die Franzosen endete die Titeljagd an ihrem Nationalfeiertag. Sie hätten ihr drittes WM-Finale in Serie erreichen können. Sie müssen am Samstag in Miami im Spiel um Platz 3 ran. Spanien bekommt es im Endspiel am Samstag in New York mit dem Gewinner des heutigen Halbfinales zu tun. Entweder ist es Titelverteidiger Argentinien oder England.
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3: Das waren die aktuellen Themen zur Stunde. Das Wetter am heutigen Mittwoch. Restwolken lockern auf und danach scheint häufig die Sonne. In der zweiten Tageshälfte entstehen über Südtirol verteilt einige Gewitter. Am Nachmittag liegen die Temperaturen zwischen 28 und 33 Grad. Die Wettervorschau. Der Donnerstag bringt viel Sonnenschein und am Nachmittag entstehen meist nur harmlose Quellwolken. Der Freitag beginnt sonnig. Im Tagesverlauf nimmt die Gewitterneigung deutlich zu. Auch am Samstag wird es zunächst sonnig. Später sind wieder Regenschauer oder Gewitter zu erwarten. Am Sonntag scheint häufig die Sonne und die Gewitterneigung geht im Vergleich zu den Vortagen zurück.
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5: Guten Morgen wünscht Daniel Hofer auf der Landesverkehrsmeldezentrale. Auf der Schnellstraße Meran-Bozen in Fahrtrichtung Bozen zwischen Terlan und Eppan hat sich ein Unfall ereignet. Rechnen Sie mit Verhinderungen und Wartezeiten. Auf der Brennerautobahn ist in Fahrtrichtung Süden die Einfahrt Brennerbad bis 17 Uhr wegen Arbeiten gesperrt. Wegen der dritten Etappe der Dolomiten-Radrundfahrt kommt es auf folgender Strecke zu kurzzeitigen Verkehrsanhaltungen. Start um 9.30 Uhr in Bozen Süd, weiter über Rentsch, Unterin mit Ankunft in Klobenstein um ca. 11.30 Uhr. Die Landesstraße von Rentsch bis zur Abzweigung Oberbozen ist von 9.45 Uhr bis 11.45 Uhr gesperrt. Einbahnregelungen wegen Arbeiten gibt es unter anderem auf der Passeirer Staatsstraße auf der Höhe der Tiroler Kreuzung, auf der Landesstraße Meran-Hafling unterhalb von Hafling und auf der Brenner Staatsstraße nördlich von Weitburg sowie nördlich von Farn. Gute und sichere Fahrt!
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2: Und ja, die erste Hürde genommen. Sportliche Betätigung. Radio einschalten. Guten Morgen im Südtirolischen und drüber hinaus. Ich bin Alexander Lanz. Habe die Ehre, Ihnen auf den Wecker gehen zu dürfen. Und das ganze 5 Stunden lang. Bis 12.

0: Ein Schweizer, der vor vielen Jahren auch mal mit dabei war bei der Radio 2000 Party, damals allerdings in Mühlbach. Das ist er.
1: Hier ist der Leonhard und ich freue mich natürlich riesig, dass ich mit meinen Liedern immer wieder bei Radio 2000 zu Gast sein darf. Ein wirklich tolles Musikprogramm und ich wünsche Ihnen einen wunderschönen Tag.
0: So ist es. Aus der Schweiz, Goldene Berge, Leonhard. 7:12. Das ist der Wochentalertag, der Mittwoch, der 15. Tag im Monat Juli.

Das Thema hatten wir bereits gestern. Echter Emmentaler Käse kommt aus dem Emmental im Kanton Bern in der Schweiz. Und Sie wissen, wenn man abnehmen möchte, nochmal zur Erinnerung, wenn man abnehmen möchte, vom Käse bitte nur die Löcher essen. Jetzt bleiben wir gleich in der Schweiz. In der Schweiz, Francis Jordi gegen dich, alle Wunder dieser Welt. Naja. Wen wundert's?

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0: Die Castloter-Spatzen, ein wahrer Freund, haben sie uns gesungen. Jetzt 9 Minuten vor 7:30, Kollege Roland Hinterbichler, freundlich.
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0: Wenn Sie Fragen haben zum Gehörten
3: Radio 2000,
0: dann melden Sie sich zu Bürozeiten unter gewohnt 0474 060606. Bernhard Brink jetzt mit dabei.

0: Bereit, bereit, allzeit bereit, würde ich sagen. Voilà, Pfadfinder, jetzt sind Sie an der Reihe Fantasy. Und jeder Tag mit dir, Hit der Stunde.
1: Ich sehe

Hoffentlich dann auch für Sie, die uns zuhören, der Montermacher am Wochenteilertag am Mittwoch, 4:05 nach 8:00.

0: Das Wetter in Südtirol am heutigen Mittwoch.
1: Inklusive der Nacht der Blick auf die kommenden Tage. Das Wetter heute. Restwolken lockern sich auf und danach scheint oft die Sonne. In der zweiten Tageshälfte entstehen über Südtirol verteilt wieder einige Gewitter. Am Nachmittag liegen die Temperaturen zwischen 28 Grad in Sterzing und 33 Grad in Bozen. Das Wetter morgen Donnerstag, da bringt der Tag viel Sonnenschein und am Nachmittag entstehen meist nur harmlose Quellwolken. Der Freitag beginnt sonnig, im Tagesverlauf nimmt die Gewitterneigung deutlich zu. Auch am Samstag wird es zunächst sonnig, später sind wieder Regenschauer und Gewitter zu erwarten. Am Sonntag scheint häufig die Sonne und die Gewitterneigung geht im Vergleich zu den Vortagen zurück. So wird es uns mitgeteilt von den Meteorologen aus Südtirol bzw. aus Bozen.

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1: Für den heutigen Mittwoch wieder. Fehler passieren immer mal. Nehmen Sie die kleinen Missgeschicke des Tages nicht zu wichtig. Stier, Ihre Motivation befindet sich im Aufwärtstrend. Die Hektik Ihrer Umgebung perlt einfach an Ihnen ab. Zwillinge, lassen Sie nicht zu, dass man Ihnen Aufgaben überträgt, denen Sie sich nicht gewachsen fühlen. Krebs, sorgen Sie sich nicht um Ihre Kräfte, sondern ergreifen Sie ganz einfach die Chancen. Löwe, verlassen Sie nicht zu sehr auf Ihr Glück und treten Sie bei ungerechtfertigter Kritik energischer auf. Jungfrau, stellen Sie Ihren geschäftlichen Kampfgeist heute ruhig mal etwas mehr unter Beweis. Waage, keine Angst vor anstehenden Aufgaben, auf Ihre Kräfte ist Verlass und andere werden Sie sogar noch unterstützen. Skorpion, mit Ihren Ansprüchen kommen Sie nicht weiter, Rücksichtnahme und Kompromissbereitschaft sind gefragt. Schütze, Ideen haben Sie inzwischen genug gesammelt, jetzt wird es Zeit, Ihre Einfälle zu verwirklichen. Steinbock, jemand fühlt sich von Ihnen nicht ernst genommen, für die Zusammenarbeit ist das nicht förderlich. Wassermann, wenn Sie etwas langsamer vorgehen, kommen Sie auch ans Ziel und haben mehr Spaß dabei. Und Fische, Erfolge sind manchmal weniger wichtig als Sympathie. Und an der Sympathie, da mangelt es heute sicherlich nicht.
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0: schau mal herein.
1: Und das alles zum Frühstück.
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3: Niederlage für Meloni bei Abstimmung über Wahlrechtsreform. Nach heftigen Gewittern zahlreiche Feuerwehreinsätze. Das Wetter heute sonnig mit ein paar Gewittern. Im Studio Hannelore Plunger, einen schönen guten Morgen. Die italienische Ministerpräsidentin Giorgia Meloni hat im Parlament eine Niederlage bei der geplanten Reform des Wahlrechts erlitten. Die Abgeordnetenkammer lehnte gestern einen zentralen Änderungsantrag aus den Reihen ihrer Regierungspartei Fratelli d'Italia ab. Die Entscheidung gilt als Rückschlag für die Regierungschefin mit Blick auf die für das kommende Jahr erwarteten Parlamentswahlen. Der abgelehnte Vorschlag von Fratelli d'Italia sah vor, den Wählern wieder die Möglichkeit einzuräumen, einzelne Kandidaten auf den Parteilisten direkt zu bevorzugen. In einer geheimen Abstimmung stimmten 188 Abgeordnete gegen den Antrag, 187 dafür. Die Niederlage ist besonders brisant, weil die wichtigsten Koalitionspartner Melonis zuvor ihre Unterstützung zugesagt hatten. Sowohl die rechtsgerichtete Lega als auch die konservative Forza Italia hatten angekündigt, für die Wiedereinführung der Vorzugsstimmen zu stimmen. Das Ergebnis deutet darauf hin, dass mehrere Abgeordnete aus dem Regierungslager entgegen der Koalitionslinie votierten. Die USA haben in der Nacht ihre Seeblockade in der Straße von Hormuz wieder aufgenommen. Schiffe sollen so daran gehindert werden, iranische Häfen oder Küstengebiete anzusteuern oder von dort abzulegen. Es ist die neueste Eskalationsstufe im Krieg zwischen den USA und dem Iran. Parallel dazu hat das US-Militär auch wieder Luftangriffe auf den Iran geflogen. Ziel sei es, die iranischen Fähigkeiten weiter zu schwächen, so das zuständige Regionalkommando der US-Streitkräfte. Der Iran hat nach eigenen Angaben als Reaktion auf neue US-Attacken US-Ziele in Jordanien, Kuwait und Bahrain angegriffen. Zudem meldeten sie einen Angriff auf Einrichtungen der 5. Flotte der US-Marine in Bahrain, darunter ein Kommandozentrum, Lagerhallen und Treibstofflager. Nach mehr als einem Jahrhundert hat die Grenzbarriere zwischen Spanien und Gibraltar ausgedient. Seit Mitternacht gibt es keine Grenzkontrollen mehr zwischen dem EU-Land und dem britischen Überseegebiet. Der Abbau des im Jahr 1908 errichteten symbolträchtigen und etwa einen Kilometer langen Metallzaunes soll schon diese Woche beginnen. Der spanische Außenminister Alvarez sprach von einem historischen Ereignis. Möglich wurde der Schritt durch das im Februar vereinbarte Abkommen zwischen der Europäischen Union und Großbritannien, das am Mittwoch in Kraft trat. Gestern Abend kam es zu heftigen Gewittern. Besonders betroffen waren der Großraum Bozen, das Burggrafenamt und das Etschtal. Die Feuerwehren mussten umgestürzte Bäume beseitigen, überflutete Keller und Tiefgaragen auspumpen, Vermurungen räumen und Straßen sichern. Eine etwa 18 Meter hohe Zeder am Parkplatz vor der Feuerwehrhalle in Nals wurde gegen 20.15 Uhr vom Sturm geknickt. In diesem Moment wollte der Citybus auf die Straße fahren, der Baum stürzte auf das Fahrzeug und richtete beträchtlich Sachschaden an. Der Fahrer blieb unverletzt. Bis zu 50.000 Kubikmeter Geröll gingen gestern von der Drei-Schuster-Spitze ins Innerfeldtal ab. Niemand wurde von den Geröllmassen verschüttet. Eine Person erlitt leichte Verletzungen. Auch in Sechsten haben die Unwetter Schäden verursacht. Zwei Muren verlegten Forst- und Wanderwege. Auch im Höhlensteintal wurden mehrere Bäume entwurzelt. Geröll ging auch von der Gadertaler Straße ab. Anlässlich des heutigen Welttags der Kompetenzen junger Menschen macht Young Hands auf eine Fähigkeit aufmerksam, die in Zukunft immer wichtiger wird, digitale Technologien und künstliche Intelligenz bewusst zu nutzen, anstatt sich von ihnen steuern zu lassen. Künstliche Intelligenz, soziale Medien und digitale Plattformen verändern den Alltag junger Menschen rasant. Die technischen Fähigkeiten wachsen mit jeder Generation. Gleichzeitig beobachten die Fachpersonen von Young Hands, dass viele Jugendliche immer häufiger Schwierigkeiten haben, mit Wartezeiten, Frustration, Unsicherheit oder Langeweile umzugehen. Die Entwicklung zeigt sich auch in den Zahlen des Dienstes. Während Young Hands im Jahr 2020 insgesamt 73 Fälle mit problematischer Nutzung digitaler Technologien und Gaming begleitete, waren es 2025 bereits 125. Das entspricht einem Anstieg der klinischen Tätigkeit um rund 70% in nur 5 Jahren. Gleichzeitig stieg die Zahl der betreuten Patienten von 51 auf 100.
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3: Spanien steht zum ersten Mal seit 16 Jahren wieder im Finale einer Fußball-Weltmeisterschaft. Im Halbfinale gestern Abend gegen Topfavorit Frankreich gewann der Europameister verdient mit 2:0. Für die Franzosen endete die Titeljagd an ihrem Nationalfeiertag. Sie hätten ihr drittes WM-Finale in Serie erreichen können. Sie müssen am Samstag in Miami im Spiel um Platz 3 ran. Spanien bekommt es im Endspiel am Samstag in New York mit dem Gewinner des heutigen Halbfinales zu tun. Entweder ist es Titelverteidiger Argentinien oder England.
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3: Das waren die aktuellen Themen zur Stunde. Das Wetter am heutigen Mittwoch. Restwolken lockern auf und danach scheint häufig die Sonne. In der zweiten Tageshälfte entstehen über Südtirol verteilt einige Gewitter. Am Nachmittag liegen die Temperaturen zwischen 28 und 33 Grad. Die Wettervorschau. Der Donnerstag bringt viel Sonnenschein und am Nachmittag entstehen meist nur harmlose Quellwolken. Der Freitag beginnt sonnig. Im Tagesverlauf nimmt die Gewitterneigung deutlich zu. Auch am Samstag wird es zunächst sonnig. Später sind wieder Regenschauer oder Gewitter zu erwarten. Am Sonntag scheint häufig die Sonne und die Gewitterneigung geht im Vergleich zu den Vortagen zurück.
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5: Schönen guten Morgen aus der Landesverkehrsmeldezentrale. Ich bin Marius Cutellaro. Auf der Schnellstraße Mebo in Richtung Bozen zwischen Terlan und Eppan kommt es zu Behinderungen und Staus nach einem Unfall. Und wegen der dritten Etappe der Dolomiten-Radrundfahrt gibt es auf der folgenden Strecke kurze Verkehrsanhaltungen: Bozen Süd, Rentsch, Unterin, Klobenstein. Die Rittner Straße ist von Rentsch bis zur Abzweigung Oberbozen von 9.45 Uhr bis ca. 11.45 Uhr gesperrt. Unterwegs. Gute und sichere Fahrt.
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Wunschtitel ebenso mit dabei im Montermacher am heutigen Mittwoch. Vincent und Fernando, dann wollen wir mal mit goldenen Buchstaben ins Herz geschrieben, mit sehr viel Gefühl. Guten Morgen wünschen wir.

Tja, und es gibt sie leider dann auch, die Sommergrippe. Im Sommer ist das Immunsystem häufiger geschwächt als vermutet. So beugt man einer eventuellen Sommergrippe vor. Klimaanlagen nicht zu kalt stellen, keine nasse Badekleidung anbehalten, keinen Sport in der Mittagssonne, keine zu langen Sonnenbäder oder nicht zu viel Alkohol trinken. Und wenn Sie verschwitzt sind, achten Sie darauf, wie, wo und wann Sie sich zu abrupt abkühlen. Tut nicht gut. Und nicht zu vergessen, auch die angeblich stärksten Männer sind Menschen. Sie singen davon, Brunner und Brunner.

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Ute Freudenberg hat sie uns gesungen, Herzen kriegen keine Falten. Aufgrund dessen spielen wir was von den Alten, oder? Die Zeiten von damals, CCR, Creedence Clearwater Revival und Cotton Fields.

0: vom amerikanischen Maisfeld bzw. Baumwollfeld zurück zu uns nach Südtirol.
1: Entdecken Sie die Kraft des Mondes. Garten, Haushalt, Gesundheit und Schönheit. Wir verraten, für welche Tätigkeiten die entsprechende Mondphase gerade günstig ist.
2: An Löwetagen im Juli, da sollten Sie große körperliche Anstrengungen besser meiden, vor allem wenn Sie nicht gut trainiert sind. Also heute nicht zu viel auf einmal wollen. Übrigens, heute verarbeitetes Obst soll besonders aromatisch sein, also ein guter Tag, um Marmelade zu kochen, Kompott zu machen oder Beeren für den Winter vorzubereiten.
1: Der Mond ist seit jeher unser himmlischer Begleiter mit großem Einfluss auf unser Leben, Gesundheit, Ernährung, Körperpflege, Haushalt und Garten. Besser leben nach dem Mondkalender.

0: Das Wetter in Südtirol am heutigen Mittwoch.
1: Inklusive dann auch die Vorschau auf die kommenden Tage. Das Wetter heute, Restwolken lockern auf und danach scheint oft die Sonne. In der zweiten Tageshälfte entstehen über Südtirol verteilt wieder einige Gewitter. Am Nachmittag liegen die Temperaturen zwischen 28 Grad in Sterzing und 33 Grad in Bozen. Morgen, der Donnerstag, bringt viel Sonnenschein und am Nachmittag entstehen meist nur harmlose Quellwolken. Der Freitag beginnt sonnig im Tagesverlauf, nimmt die Gewitterneigung deutlich zu. Auch am Samstag wird es zunächst sonnig, später sind wieder Regenschauer und Gewitter zu erwarten. Am Sonntag scheint häufig die Sonne und die Gewitterneigung geht im Vergleich zu den Vortagen doch ein bisschen zurück. Guten Morgen! Am Mittwoch

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waren tirolerisch gespielt, ein bisschen besser haben sie uns gesungen. Annemarie, Bernhard, Donald, Björn, David, Waldemar und Egon. Die Namen geschrieben heute im Kalender. Der 15. Juli, so sie was zum Feiern haben sollten. Wir wünschen alles Beste. Jetzt Oldies, but Goldies, Michael Holm.

0: meistens gut drauf, würde ich sagen, Werner West.
1: Wir sind Südtirol.
0: Auf besonderem Wunsch jetzt die Kasseluther Spatzen und eine weiße Rose.

Unser Stammhörer, der Josef aus Bayern, schickt liebe Grüße in sein geliebtes Südtirol und wir sagen Dankeschön für die netten Grüße, die auch uns gegangen sind. In diesem Falle schicken Sie natürlich zurück von Südtirol nach Bayern und Dankeschön fürs Kompliment, Josef. Dein Wunschtitel dabei, die drei Taufer und Sterne glühen in deinen Augen.

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2: Niederlage für Meloni bei Abstimmung über Wahlrechtsreform. Heftige Gewitter, besonders im Großraum Bozen, Burggrafenamt und Etzstal. Das Wetter heute in Südtirol sonnig mit ein paar Gewittern. Im Studio Hannelore Plunger. Einen schönen guten Morgen. Ministerpräsidentin Giorgia Meloni hat im Parlament eine Niederlage bei der geplanten Reform des Wahlrechts erlitten. Die Abgeordnetenkammer lehnte gestern einen zentralen Änderungsantrag aus den Reihen ihrer Regierungspartei Fratelli d'Italia ab. Die Entscheidung gilt als Rückschlag für die Regierungschefin mit Blick auf die für das kommende Jahr erwarteten Parlamentswahlen. Der abgelehnte Vorschlag von Fratelli d'Italia sah vor, den Wählern wieder die Möglichkeit einzuräumen, einzelne Kandidaten auf den Parteilisten direkt zu bevorzugen. In einer geheimen Abstimmung stimmten 188 Abgeordnete gegen den Antrag, 187 dafür. Die Niederlage ist besonders brisant, weil die wichtigsten Koalitionspartner Melonis zuvor ihre Unterstützung zugesagt hatten. Sowohl die rechtsgerichtete Lega als auch die konservative Forza Italia hatten angekündigt, für die Wiedereinführung der Vorzugsstimmen zu stimmen. Das Ergebnis deutet darauf hin, dass mehrere Abgeordnete aus dem Regierungslager entgegen der Koalitionslinie votierten. 450,6 Millionen Menschen leben aktuell in der Europäischen Union, ein neuer Höchststand. Doch schon bald soll die Bevölkerungszahl sinken. Das ist das Ergebnis des Bevölkerungsberichts der EU-Kommission. Bis 2029 soll die Zahl auf 453,3 Millionen steigen und dann bis 2100 auf 398,8 fallen. Parallel wird die Bevölkerung in der EU deutlich älter. In der WHO-Europa-Region ist die Zahl der völlig ungeimpften Kinder im vergangenen Jahr gesunken. Allerdings sei die Zahl jener, die keinen oder keinen vollen Impfschutz gegen Infektionskrankheiten haben, noch groß, berichten die Weltgesundheitsorganisation WHO und das UN-Kinderhilfswerk UNICEF. Die WHO-Europa-Region geht weit über die EU hinaus. Dazu gehören 53 Länder. Insgesamt waren im vergangenen Jahr in den 53 Ländern zusammen 43.000 Kinder weniger gar nicht geimpft als 2024. Insgesamt fehlte noch 566.000 Kindern jeglicher Impfschutz und 258.000 Kinder waren nur unzureichend geschützt. Gestern Abend kam es zu heftigen Gewittern. Besonders betroffen waren der Großraum Bozen, das Burggrafenamt und das Etzstal. Die Feuerwehren mussten umgestürzte Bäume beseitigen, überflutete Keller und Tiefgaragen auspumpen, Vermurungen räumen und Straßen sichern. Eine etwa 18 Meter hohe Zeder am Parkplatz vor der Feuerwehrhalle in Nals wurde vom Sturm geknickt. In diesem Moment wollte der Citybus auf die Straße fahren, der Baum stürzte auf das Fahrzeug und richtete beträchtlichen Sachschaden an. Der Fahrer blieb unverletzt. Die dritte Hitzewelle des Sommers fordert ihren Tribut. Der Po führt 80% weniger Wasserreserven. Im Einzugsgebiet der Etsch ist für heute ein Treffen des koordinierten Komitees einberufen, dem mehrere Regionen angehören. Einschränkende Maßnahmen beim Wasserverbrauch werden erwartet. Der Füllstand der Stauseen in Südtirol liegt derzeit 40% unter dem langjährigen Mittel. Anlässlich des heutigen Welttags der Kompetenzen junger Menschen macht Young Hands auf eine Fähigkeit aufmerksam, die in Zukunft immer wichtiger wird, digitale Technologien und künstliche Intelligenz bewusst zu nutzen, anstatt sich von ihnen steuern zu lassen. Künstliche Intelligenz, soziale Medien und digitale Plattformen verändern den Alltag junger Menschen rasant. Die technischen Fähigkeiten wachsen mit jeder Generation. Gleichzeitig beobachten die Fachpersonen von Young Hands, dass viele Jugendliche immer häufiger Schwierigkeiten haben, mit Wartezeiten, Frustration, Unsicherheit oder Langeweile umzugehen. Die Entwicklung zeigt sich auch in den Zahlen des Dienstes. Während Young Hands im Jahr 2020 insgesamt 73 Fälle mit problematischer Nutzung digitaler Technologien und Gaming begleitete, waren es 2025 bereits 125. Das entspricht einem Anstieg der klinischen Tätigkeit um rund 70% in nur 5 Jahren. Gleichzeitig stieg die Zahl der betreuten Patienten von 51 auf 100.
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2: Superstar und Leader Pogacar hat bei der 113. Tour de France eine weitere Kostprobe seiner aktuellen Form geliefert. Der Slowene gewann die schwierige 10. Etappe nach 166 Kilometern vor Red Bull-Profi Evenepoel und dem französischen Jungstar Sexas. Die 11. Etappe heute führt über 166 Kilometer von Vichy nach Nevers. Mit insgesamt nur 1100 Höhenmetern und zwei Bergwertungen der 4. Kategorie könnte sie am Ende wieder einmal den Sprintern eine Chance bieten. Das waren die aktuellen Themen zur Stunde. Das Wetter am heutigen Mittwoch. Restwolken lockern auf und danach scheint häufig die Sonne. In der zweiten Tageshälfte entstehen über Südtirol verteilt einige Gewitter. Am Nachmittag liegen die Temperaturen zwischen 28 und 33 Grad. Die Wettervorschau. Der Donnerstag bringt viel Sonnenschein und am Nachmittag entstehen meist nur harmlose Quellwolken. Der Freitag beginnt sonnig. Im Tagesverlauf nimmt die Gewitterneigung deutlich zu. Auch am Samstag wird es zunächst sonnig. Später sind wieder Regenschauer oder Gewitter zu erwarten. Am Sonntag scheint häufig die Sonne und die Gewitterneigung geht im Vergleich zu den Vortagen zurück.
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4: Guten Morgen wünscht Deborah Gardner aus der Landesverkehrsmeldezentrale. Wegen der dritten Etappe der Dolomitenradrundfahrt kommt es auf folgender Strecke zu kurzzeitigen Verkehrsanhaltungen. Start um 9.30 Uhr in Bozen Süd, Rentsch unter Inn mit Ankunft in Klomstein um ca. 11.30 Uhr. Die Landesstraße ist von Rentsch bis zur Abzweigung Oberbozen von 9.45 Uhr bis 11.45 Uhr gesperrt. Kommen Sie gut ans Ziel.

Sascha auf die Terrasse, da sitzt ebenso der Kaiser, unser Chef, nämlich. Da ist was angekommen auf WhatsApp, nämlich von der Petra aus Dornholz. Sie grüßt im Besonderen Evi, Karin, Flip und Toni in Vietnam, denn auch da hört man uns übers Internet. Grüße an alle, die sie sonst noch kennt, die Petra aus Dornholz. Und in Sachen Musikwunsch muss ich enttäuschen, nämlich Andreas Gabalier Südtirol aus dem Programm genommen, von unserer Musikredaktion, aus welchen Gründen auch immer. Aber Südtirol vorhanden, gesungen, der liebe Gott habe ihn selig, Andreas Folterer.

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Der 15. Juli heute, Zwölfbotentag. An dem Tag sollen die Apostel ausgesandt worden sein, um das Evangelium zu verkünden. Bei den Bauern wurde es zum Datum, an dem die Schnitter zur Ernte geschickt wurden. Heute, wie gesagt, 15. Juli, Zwölfbotentag. Verdammt lang her, oder? Andreas Gabalier?

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1: Tja, Spaniens eiskalte Defensivkünstler haben in der Halbfinalschlacht der europäischen Giganten gnadenlos zugeschlagen und den Top-Favoriten Frankreich klar bezwungen. Der Europameister besiegte das französische Star-Ensemble verdient mit 2:0 und kann am Sonntag gegen Titelverteidiger Argentinien oder England zum zweiten Mal nach 2010 den WM-Thron besteigen. Wir dürfen gespannt sein aufs Endergebnis der Fußball-Weltmeister 2026 am kommenden Sonntag.
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2: 450,6 Millionen Menschen leben aktuell in der Europäischen Union. Das Plenum der Kammer dürfte heute über den Antrag von Ursi abstimmen. Das Wetter heute in Südtirol, sonnig mit ein paar Gewittern. Im Studio Hannelore Plunger, einen schönen Vormittag. 450,6 Millionen Menschen leben aktuell in der Europäischen Union, ein neuer Höchststand. Doch schon bald soll die Bevölkerungszahl sinken. Das ist das Ergebnis des Bevölkerungsberichts der EU-Kommission. Bis 2029 soll die Zahl auf 453,3 Millionen steigen und dann bis 2100 auf 398,8 fallen. Parallel wird die Bevölkerung in der EU deutlich älter. In der WHO-Europa-Region ist die Zahl der völlig ungeimpften Kinder im vergangenen Jahr gesunken. Allerdings sei die Zahl jener, die keinen oder keinen vollen Impfschutz gegen Infektionskrankheiten haben, noch groß, berichten die Weltgesundheitsorganisation WHO und das UN-Kinderhilfswerk UNICEF. Die WHO-Europa-Region geht weiter über die EU hinaus. Dazu gehören 53 Länder. Insgesamt waren im vergangenen Jahr in den Ländern zusammen 43.000 Kinder weniger gar nicht geimpft als 2024. Insgesamt fehlte noch 566.000 Kindern jeglicher Impfschutz und 258.000 Kinder waren nur unzureichend geschützt. Einsatzkräfte haben nach dem Absturz der Aufzüge auf einer Baustelle in Brüssel mittlerweile auch die zweite Kabine öffnen können und keine weiteren Opfer gefunden. Das teilte die Staatsanwaltschaft in der Nacht auf heute mit. Zuvor waren 6 Leichen im ersten Aufzug gefunden worden. Ihre genaue Todesursache ist demnach bislang unklar, ebenso wie die Hintergründe. Gestern waren nach ersten Erkenntnissen 2 Aufzüge auf einer zentral gelegenen Baustelle in der belgischen Hauptstadt abgestürzt. Zudem gab es demnach ein Feuer. Das Plenum der Kammer dürfte heute Abend über den Antrag von Ursi abstimmen, den Senatswahlkreis Bozen-Unterland von 18 auf 12 Gemeinden zu verkleinern. Die SVP ist nur dafür, wenn gleichzeitig mit dieser Neuregelung auch die Regel für die Kammer in einem Notenwechsel mit Wien abgesichert wird. Sollte der Wahlkreis ohne Zusagen verändert werden, wäre das ein gravierender Affront. Dann wird gegen das Gesetz gestimmt. Gestern Abend und in der Nacht auf heute standen zahlreiche Feuerwehren im Dauereinsatz. Umgestürzte Bäume, überflutete Keller und Vermurungen sorgen dafür, dass die Wehrleute eine einsatzreiche Nacht hinter sich haben. Im Zusammenhang mit dem heftigen Unwetter kam es zu einem Verkehrsunfall auf der Mebo, wo ein PKW gegen die Mittelleitplanke geprallt war und im Graben landete. Vor 120 Jahren wurde die Finchgerbahn in Betrieb genommen. Das Jubiläum wird am Samstag mit einer offiziellen Feier am Bahnhof Laas gefeiert. Ergänzt wird sie durch ein umfangreiches Tagesprogramm an mehreren Bahnhöfen entlang der Strecke. Die Bahnlinie befindet sich seit mehreren Jahrzehnten im Eigentum des Landes. Im Laufe des Tages werden entlang der Bahnstrecke verschiedene kostenlose Angebote für alle bereitgestellt. Am Bahnhof Meran wird zudem der neue Elektrotriebzug präsentiert, der seit wenigen Wochen auf der Strecke Laas-Malz im Einsatz ist.
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2: Superstar und Leader Pogacar hat bei der 113. Tour de France eine weitere Kostprobe seiner aktuellen Form geliefert. Der Slowene gewann die schwierige 10. Etappe nach 166 Kilometern vor Red Bull-Profi Evenepoel und vor dem französischen Jungstar Paul Sexas. Die 11. Etappe heute führt über 166 Kilometer von Vichy nach Nevers mit insgesamt nur 1100 Höhenmetern und 2 Bergwertungen der 4. Kategorie. Könnte sie am Ende wieder einmal den Sprintern eine Chance bieten. Das waren die aktuellen Themen zur Stunde. Das Wetter am heutigen Mittwoch. Restwolken lockern auf und danach scheint häufig die Sonne. In der zweiten Tageshälfte entstehen über Südtirol verteilt einige Gewitter. Am Nachmittag liegen die Temperaturen zwischen 28 und 33 Grad. Die Wettervorschau. Der Donnerstag bringt viel Sonnenschein und am Nachmittag entstehen meist nur harmlose Quellwolken. Der Freitag beginnt sonnig. Im Tagesverlauf nimmt die Gewitterneigung deutlich zu. Auch am Samstag wird es zunächst sonnig. Später sind wieder Regenschauer oder Gewitter zu erwarten. Am Sonntag scheint häufig die Sonne und die Gewitterneigung geht im Vergleich zu den Vortagen zurück.
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4: Daniel Hofer begrüßt Sie aus der Landesverkehrsmeldezentrale. Wegen der dritten Etappe der Dolomiten-Radrundfahrt kommt es auf folgender Strecke zu kurzzeitigen Verkehrsanhaltungen. Start war um 9.30 Uhr in Bozen Süd bei der Messe, weiter über die Claudia-Augusta-Straße, Rittnerstraße, Rentsch, Unterinn mit Ankunft in Klobenstein um ca. 11.30 Uhr. Die Landesstraße von Rentsch bis zur Abzweigung Oberbozen ist bis um 11.45 Uhr gesperrt. Auf Südtirols Hauptstraßen herrscht erhöhtes Verkehrsaufkommen. Kolonnenverkehr und Stau wegen Überlastung gibt es dabei auf der Bustertaler Staatsstraße in Fahrtrichtung Bruneck zwischen St. Sigmund und Kienz sowie in Fahrtrichtung Brixen zwischen St. Lorenzen und Kienz und auch auf der Passeirer Staatsstraße talauswärts ab Aich. Hier staut es auch wegen der Sperre des Theaterplatzes in Meran. Rechnen Sie deshalb auch in und um Meran mit Wartezeiten und Staubildungen. Weitere Verzögerungen wegen Arbeiten auf der Landesstraße Meran-Havling unterhalb von Havling, auf der Brenner Staatsstraße nördlich von Weitburg sowie nördlich von Farn, auf der Gardertaler Staatsstraße bei Zwischenwasser und auf der Arntaler Staatsstraße zwischen Uttenheim und Mühlen. Gute und sichere Fahrt!

Musik aus Südtirol. Vivian Natala, Freiheit im Gebäck. Im Reisegebäck in diesem Falle. Und an dieser Stelle mal ganz nette Grüße an alle in die Backstuben Südtirols, wo allmorgendlich so frischer Duft rausströmt. Kann man gar nicht beschreiben, das Ganze. Einen schönen Vormittag, egal wo Sie uns zuhören. 16 Minuten nach 10.

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es gesungen, der gute Udo Jürgens mit 66 Jahren. Und mit 67 gehen wir in Rente. Und jetzt ist sie an der Reihe jüngeren Datums, wohlgemerkt, Melanie Bayer. Mit dem Sommerfeuerwerk 2026. Ja, ganz genau. Noch einmal, bei uns Hits der Stunde.

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1: Einen schönen guten Morgen. Der erste Finalist der Fußball-Weltmeisterschaft heißt Spanien. Der Europameister entzauberte gestern Favorit Frankreich im Semifinale mit einem 2:0-Sieg. Oyarzabal und Porro trafen im Dallas-Stadion für die Mannschaft von Teamchef Luis de la Fuente, die Frankreichs Star-Ensemble nicht zur Geltung kommen ließ. Für Mbappé und Co. platzte der WM-Traum damit ausgerechnet am Nationalfeiertag. Die Spanier, die bisher nur ein Gegentor in diesem Turnier erhielten, ließen die französischen Stars wie Mbappé im Spiel nie wirklich zur Entfaltung kommen. Nach der Pause gelang Spanien durch Porro die frühe Vorentscheidung. Damit haben die Spanier nun die Chance auf ihren zweiten WM-Titel nach jenem 2010 in Südafrika. Spanien wartet vorerst auf seinen Finalgegner, Titelverteidiger Argentinien oder England. England trifft heute im Mercedes-Benz-Stadion von Atlanta auf Titelverteidiger Argentinien. Anpfiff in Georgia ist um 21 Uhr, 15 Uhr Ortszeit. Fünfmal standen sich beide Nationen bei Weltmeisterschaften bereits gegenüber. Darunter waren legendäre Duelle, wie das Viertelfinale von 1986, als Diego Maradona mit der Hand Gottes den Ball an Peter Shilton vorbei ins englische Tor beförderte. Argentinien siegte 2:1 und wurde wenig später Weltmeister. In Atlanta trifft nun die Gegenwart auf diese Geschichte. Erstmals übrigens mit Lionel Messi, der anschließend mit Finale oder Spiel um Platz 3 nur noch einen WM-Auftritt haben dürfte. Seine Mannschaft hat sich mühsam ins Halbfinale gekämpft. Gegen Kap Verde im 16. und der Schweiz im Viertelfinale reichte es jeweils erst nach Verlängerung. Auch Englands Weg unter Trainer Thomas Tuchel war steinig. Erst nach Verlängerung setzten sich die Three Lions im Viertelfinale gegen Norwegen mit 2:1 durch. Seit dem Titel 1966 wartet England auf ein weiteres WM-Endspiel und auf den zweiten WM-Titel. Eine Reihe von Weltstars wird bei der Schlussfeier vor dem Finale der bisher größten Fußball-Weltmeisterschaft am Sonntag auftreten. Im MetLife-Stadion in East Rutherford werden unter anderem die Sängerinnen Laura Pausini und Nicole Scherzinger, Popstar Robbie Williams dabei sein. Oscar-Gewinnerin Jennifer Hudson wird die US-Hymne singen. US-Schauspieler Tom Cruise wird einen Gastauftritt haben. Das war's von der WM.
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So hat sie uns gesungen, Alessa. Und der Patrick aus dem Sarental, aus Sarentein, genannt denn auch der Cowboy, schickt Grüße an alle, die uns zuhören, besonders an den Peter Bruder. Also an den Peter Bruder, das klingt irgendwie so nach Kloster, besonders an den Bruder Peter, Fabian wird gegrüßt, auch unser gesamtes Team, da sagen wir danke, nette Grüße zurück ins Sarnerische, an den Cowboy, an den Patrick und lass uns losgehen, oder? Ja, auf wie aufs Ressel und Rhinestone Cowboy, Glenn Campbell.

Eine dramatische Meldung aus Deutschland, nämlich bei einem Großbrand in einer Schweinemastanlage in Sachsen-Anhalt sind rund 20.000 Schweine gestorben. 5 Feuerwehrleute wurden bei dem Einsatz leicht verletzt, wie die Polizei mitteilte. Der Brand in dem Betrieb in der Stadt Coswig brach demnach Dienstagnacht aus. Die Feuerwehr war mit 100 Einsatzkräften vor Ort. Die Feuerwehrleute öffneten die Tore der Stelle, sodass einzelne Tiere fliehen konnten. Herumfliegende Asche löste mehrere kleine Brände auf einem angrenzenden Feld aus, die aber gelöscht werden konnten. Brand in Stellen 20.000 Tiere qualvoll verendet. Die Meldung tut weh. Im Herzen und in der Seele.

0: Entdecken Sie die Kraft des Mondes. Garten, Haushalt, Gesundheit und Schönheit. Wir verraten, für welche Tätigkeiten die entsprechende Mondphase gerade günstig ist.
1: An Löwetagen im Juli, da sollten Sie große körperliche Anstrengungen besser meiden, vor allem wenn Sie nicht gut trainiert sind. Also heute nicht zu viel auf einmal wollen. Übrigens, heute verarbeitetes Obst soll besonders aromatisch sein, also ein guter Tag, um Marmelade zu kochen, Kompott zu machen oder Beeren für den Winter vorzubereiten.
0: Der Mond ist seit jeher unser himmlischer Begleiter mit großem Einfluss auf unser Leben, Gesundheit, Ernährung, Körperpflege, Haushalt und Garten. Besser leben nach dem Mondkalender.

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3: Ukraine meldet Tote und Verletzte bei Angriff auf Odessa. Das Plenum der Kammer dürfte heute Abend über den Antrag von Urzi abstimmen. Das Wetter heute in Südtirol, sonnig mit ein paar Gewittern. Im Studio Hannelore Plunger, einen schönen Vormittag. Russische Angriffe auf die Hafenstadt Odessa im Süden der Ukraine haben laut Behördenangaben mindestens 3 Menschen das Leben gekostet. 3 weitere Personen sind verletzt worden. Beim Angriff wurden mehrere Wohnhäuser beschädigt. Das russische Militär bestätigte einen Angriff auf Odessa. Bei einem kombinierten Schlag mit luftbasierten Hochpräzisionswaffen sind in den Häfen Odessa und Chornomorsk Reservoirs und Anlagen zur Verschiffung von Treibstoffen für das ukrainische Militär getroffen worden. In den USA hat ein explosionsartiger Durchfall verursachender Parasit inzwischen tausende Menschen in 34 Bundesstaaten infiziert. Mehr als 1600 bestätigte Infektionen seien bereits erfasst. Weitere 5100 Fälle würden noch untersucht, hieß es von der US-Gesundheitsbehörde. Da die Krankheit häufig unerkannt bleibe oder nicht gemeldet werde, dürfte die tatsächliche Zahl noch deutlich höher liegen. Die Behörde untersucht, ob die Fastfood-Kette Taco Bell eine Rolle bei dem Ausbruch spielen könnte. Einsatzkräfte haben nach dem Absturz der Aufzüge auf einer Baustelle in Brüssel mittlerweile auch die zweite Kabine öffnen können und keine weiteren Opfer gefunden. Das teilte die Staatsanwaltschaft in der Nacht auf heute mit. Zuvor waren 6 Leichen im ersten Aufzug gefunden worden. Ihre genaue Todesursache ist demnach bislang unklar, ebenso wie die Hintergründe. Gestern waren nach ersten Erkenntnissen 2 Aufzüge auf einer zentral gelegenen Baustelle in der belgischen Hauptstadt abgestürzt. Zudem gab es demnach ein Feuer. Zu den genauen Abläufen und der Ursache ermittelt unter anderem ein Brandgutachter. 6 Arbeiter wurden vermisst. Das Plenum der Kammer dürfte heute Abend über den Antrag von Urzi abstimmen, den Senatswahlkreis Bozen-Unterland von 18 auf 12 Gemeinden zu verkleinern. Die SVP ist nur dafür, wenn gleichzeitig mit dieser Neuregelung auch die Regel für die Kammer in einem Notenwechsel mit Wien abgesichert wird. Sollte der Wahlkreis ohne Zusagen verändert werden, wäre das ein gravierender Affront. Dann wird gegen das Gesetz gestimmt. Die Carabinieri haben in Auer 3 junge Männer aus der Provinz Bergamo wegen des Verdachts auf unerlaubten Besitz geschützter Wildvögel angezeigt. 3 kleine Vögel konnten unversehrt in die Natur zurückgebracht werden. Bei der Durchsuchung entdeckten die Exekutivbeamten in einem Rucksack im Wagen 3 lebende Jungvögel. Für deren Besitz konnten die Fahrzeuginsassen keine rechtmäßige Begründung vorweisen. Der Verdacht lautet auf einen Verstoß gegen die italienischen Bestimmungen zum Schutz der Wildfauna. Vor 120 Jahren wurde die Finchka-Bahn in Betrieb genommen. Das Jubiläum wird am Samstag mit einer offiziellen Feier am Bahnhof Laas gefeiert. Ergänzt wird sie durch ein umfangreiches Tagesprogramm an mehreren Bahnhöfen entlang der Strecke. Die Bahnlinie befindet sich seit mehreren Jahrzehnten im Eigentum des Landes. Im Laufe des Tages werden entlang der Bahnstrecke verschiedene kostenlose Angebote für alle bereitgestellt. Am Bahnhof Meran wird zudem der neue Elektrotriebzug präsentiert, der seit wenigen Wochen auf der Strecke Laas Malz im Einsatz ist.
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3: Am 30. Jänner wird es in Ratschings die Weltcup-Premiere geben. Dann werden die alpinen Snowboarder in der Wipptaler Gemeinde einen Parallelslalom austragen. Nach Carezza ist Südtirol damit erneut Schauplatz eines Weltcup-Rennens im Snowboard-Zirkus. Wie FIS-Renndirektor Bayer bestätigte, plane man mit Ratschings über die nächsten Jahre. Das waren die aktuellen Themen zur Stunde. Das Wetter am heutigen Mittwoch. Restwolken lockern auf und danach scheint häufig die Sonne. In der zweiten Tageshälfte entstehen über Südtirol verteilt einige Gewitter. Am Nachmittag liegen die Temperaturen zwischen 28 und 33 Grad. Die Wettervorschau. Der Donnerstag bringt viel Sonnenschein und am Nachmittag entstehen meist nur harmlose Quellwolken. Der Freitag beginnt sonnig. Im Tagesverlauf nimmt die Gewitterneigung deutlich zu. Auch am Samstag wird es zunächst sonnig. Später sind wieder Regenschauer oder Gewitter zu erwarten. Am Sonntag scheint häufig die Sonne und die Gewitterneigung geht im Vergleich zu den Vortagen zurück.
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6: Schönen Vormittag aus der Landesverkehrsmeldezentrale. Auf der Pustertaler Staatsstraße gibt es Stau- und Kolonnenverkehr wegen Überlastung in Richtung Brixen zwischen Kienz und St. Zigmund und zwischen Mühlbach und Schaps. In Richtung Inichen zwischen Bruneck und Becher. Auf der Arntaler Staatsstraße zwischen Uttenheim und Mühlen in Taufoss sowie zwischen St. Jakob und Bretau abschnittsweise Einbahnregelung wegen Asphaltierungsarbeiten. Rechnen Sie mit Stau. Wegen der dritten Etappe der Dolomiten-Radrundfahrt kommt es auf folgender Strecke zu kurzzeitigen Verkehrsanhaltungen. Rentsch unter Inn mit Ankunft in Klobenstein um ca. 11.30 Uhr. Die Landesstraße ist von Rentsch bis zur Abzweigung Oberbozen bis 11.45 Uhr gesperrt. Kommen Sie gut voran.
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0: Eine Meldung aus Sandintau fasst nämlich ausstehende Pachtzahlungen, offene Rechnungen und nicht ausbezahlte Löhne. Wegen mangelhafter Führung hatte die Gemeinde Sandintau dem Pächter Mitte Juni die Konzession der Kaskade entzogen. Der Badeteich und der Sauna wurden geschlossen. Der Badeteich könnte nun bald wieder öffnen, denn nach einem Gerichtsurteil übernimmt jetzt wieder die Gemeinde Sandintau, erklärt der Bürgermeister Josef Nöckler. Die gesamte Anlage inklusive Badeteich wurde wieder der Gemeinde zurückgegeben. Wir sind dabei, das entsprechende Personal zu suchen, so der Bürgermeister. Zu klären ist allerdings, wie und ob die 10 Angestellten der Anlage ihre ausstehenden Lohnzahlungen bekommen. Sollte ein Konkursverfahren eröffnet werden, könnte die Arbeitnehmer und Arbeitnehmerinnen auf ein Garantieverfahren zurückgreifen und 3 ausstehende Gehälter sowie die Abfertigung erhalten. 105.000 Euro davon will die Gemeinde versuchen einzutreiben. Der Rest wird laut Nöckler voraussichtlich von der Versicherung gedeckt. Wir haben es gehört, Kaskade-Badeteich soll bald wieder öffnen. In Sandintau, da lassen wir uns überraschen.
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Seit ihrem Dämmerlacht recht erfolgreich unterwegs, also eben verklungen bei uns im Hit der Stunde, Kerstin Ott und tausendmal Nein. Und jetzt, ja, würde ich sagen, einiges an Jährchen zurück, weiß der Geier. Wer das Ganze wohl singt, oder? Natürlich der gute Wolfgang Petri.

0: Wäre auch wirklich gut zu wissen, oder? Ein kaputter Akku, ein defekter Kühlschrank oder egal was und schon landet ein Gerät im Müll, obwohl eine Reparatur möglich wäre. Genau das soll sich mit dem neuen EU-Recht auf Reparatur nun ändern, denn wir haben uns als Gesellschaft daran gewöhnt, dass Wegwerfen oft einfacher ist als Reparieren. Auch viele Produkte werden so entwickelt, dass Reparaturen schwieriger werden, eine Entwicklung, die die Verbraucherzentrale Südtirol doch verständlicherweise kritisch sieht.
1: Wir sollten uns fragen, welche Art von Wirtschaft wir wollen. Eine Wirtschaft, die immer neue Produkte verkauft, obwohl die alten noch mit, ja sagen wir, geringem Aufwand weiter genutzt werden könnten. Oder eben eine Wirtschaft, die Qualität, Werterhalt und Verantwortung in den Mittelpunkt stellt. Wer repariert, spart Ressourcen, der vermeidet Abfall und handelt auch verantwortungsvoll. Und dieses Verhalten muss deshalb durch die konkrete Umsetzung dieses Rechts auf Reparatur belohnt werden und eben nicht benachteiligt werden.
2: So Reinhard Bauer, Rechtsberater der Verbraucherzentrale Südtirol. Bisher standen viele Verbraucherinnen und Verbraucher immer wieder vor demselben Problem. Ein kleines Teil ist kaputt. Durch eine Reparatur ist oft nicht möglich oder zu teuer. Genau das soll sich jetzt ändern.
1: Das Recht auf Reparatur soll dafür sorgen, dass Ersatzteile länger verfügbar bleiben, dass Reparaturen einfacher werden und sich das Reparieren einfach wieder lohnt. Aus einem kleinen Defekt soll eben nicht automatisch ein Neukauf werden. Vor allem das ist aber ein wichtiges Signal. Die Entwicklung der vergangenen Jahrzehnte, die ging ja immer stärker in Richtung Wegwerfgesellschaft, in den Turbokonsum und kurzfristiger Gewinnmaximierung. Und das Recht auf Reparatur kann hier einen Gegenakzent setzen und zeigen, dass Qualität, Werterhalt und Verantwortung wieder einen höheren Stellenwert bekommen.
2: Mit dem Recht auf Reparatur könnte sich unser Umgang mit kaputten Geräten grundlegend verändern. Bauer sieht darin die Chance auf einen echten Kulturwandel.
1: Nachhaltigkeit bedeutet nicht, auf Lebensqualität zu verzichten. Nachhaltigkeit bedeutet, mit den Dingen verantwortungsvoll umzugehen, die wir bereits besitzen. Verbraucher, Verbraucherinnen, die sparen Geld, weil Produkte länger genutzt werden können. Die Umwelt profitiert von weniger Abfall und einem geringen Verbrauch wertvoller Rohstoffe. Und gleichzeitig stärkt das Recht auf Reparatur regionale Handwerks- und Reparaturbetriebe, deren Wissen und Arbeit wieder stärker gefragt sein werden.
0: Am Ende geht es also um mehr als nur kaputte Geräte. Es geht darum, wie wir künftig mit Produkten umgehen wollen. Wegwerfen oder reparieren? Das Recht auf Reparatur könnte dabei ein wichtiger Schritt sein, hin zu mehr Nachhaltigkeit, längerer Nutzung und einem bewussten Umgang mit Ressourcen. Das war ein Beitrag unserer Redakteurin Sandra Hofer.

Mit der Rose aus Ayers habe ich heute während den 10 Uhr Nachrichten ein bisschen am Telefon geratscht von meinen damaligen Zeiten im Finchgau. Übrigens an dieser Stelle auch ganz besonders nette Grüße nach Ayers an die Familie Viergele. Vielleicht hört man uns gerade zu und wir bleiben gleich im Finchgerischen. Hier sind die Finchger und der Finchger Winter.

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die alten Friedenturm damals, Küsse am Strand und ich mach's wie die Sonnenuhr, ich zähl die heiteren Stunden nur nach Östi Dritten, Wurzeln und Flügeln, anschließend Werner Garten.

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2: Wer mit offenen Augen durch Südtirol reist, wird in vielen Orten an Hauswänden und Kirchen, an Burgmauern und Türmen Sonnenuhren entdecken. Diese Sonnenuhren sind oft kunstvoll und fantasievoll gestaltet, nicht nur schön anzusehen, sondern zählen auch zu den wichtigen Kulturgütern des Landes. Die Sonnenuhr gehört ja zu den ältesten Chronometern und die Urform ist der Gnonom, der senkrechte Schattenstab. Aus ihm wurden bereits im Laufe der Antike sehr präzise Sonnenuhren entwickelt. Ab der Renaissance erlebten Sonnenuhren ihre Blütezeit, nun auch über den Jahreslauf hin als sehr genaue Zeitmesser. Und darüber hinaus auch Gegenstand künstlerischer Ausschmückung und zieren repräsentativ die Wände wichtiger Gebäude. Auch tragbare Sonnenuhren kamen in Gebrauch. In Südtirol gibt es zahlreiche Sonnenuhren, die bis ins 16. Jahrhundert zurückdatieren. Besonders schöne Exemplare finden wir etwa in Sterzing, in Bruneck, in Niederdorf, in St. Ulrich, in Eppan, Fennberg, Uttenheim, in Dorf Tirol und in Mauls. Daneben kann Südtirol aber auch noch mit einer ganz besonderen und einzigartigen Attraktion aufwarten, nämlich mit der wohl größten Sonnenuhr der Welt. Die berühmte Sextner Sonnenuhr ist allerdings nicht von Menschenhand geschaffen, sondern ein Naturphänomen der Extraklasse. Sie wird von 5 Dolomitengipfeln gebildet, die das Fischleintal abschließen, dem 9er, dem 10er, dem 11er, 12er und 1er. Vom richtigen Punkt aus, bei Bad Moos betrachtet, steht die Sonne zur vollen Stunde exakt über den jeweiligen Gipfeln. Ein Ausflug zur größten Sonnenuhr der Welt lohnt sich auch schon allein wegen der traumhaft schönen Landschaft des Fischleintales.
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Das wären sie gewesen, 5 Stunden Live-Programme von 7 bis 12. Ich habe da noch was reinbekommen, nämlich eine sehr liebe weiße Katze, circa 12 Jahre alt, sucht ein gutes Zuhause in Wohnungshaltung. Und 348-423-1830 dazu Näheres, wenn Sie da anrufen. Tja, ich bin Alexander Lanz, darf mich verabschieden an dieser Stelle. Eine schöne Zeit wünschen, egal wo Sie uns zuhören, und hören Sie uns weiterhin zu. Freuen wir uns am Nachmittag, dann ab 15 Uhr Roland Innerbichler, ab 20 Uhr Werner Gartner. Bleiben Sie uns erhalten.

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2: Waldbrand bei Paris eingedämmt. Arbeitsförderungsinstitut legt Stimmungsbild für Sommer vor. Das Wetter heute in Südtirol sonnig mit ein paar Gewittern. Im Studio Hannelore Plunger, einen schönen Tag. Der seit Sonntag wütende Waldbrand südlich von Paris ist eingedämmt. Etwa 800 Feuerwehrleute waren heute weiter im Einsatz, wie die Behörden mitteilten. Der Brand werde an der Ausbreitung gehindert, aber sei noch nicht gelöscht. Den Brandbekämpfern standen noch 3 Löschflugzeuge zur Verfügung, eines weniger als am Vortag. Von ursprünglich 6 im Zusammenhang mit dem Brand festgenommenen sind 4 weiterhin in Polizeigewahrsam, unter ihnen ein Mitglied der Freiwilligen Feuerwehr, das sich zur Brandstiftung bekannt hat. Das tödliche Ebola-Virus breitet sich in der Demokratischen Republik Kongo weiter aus. Die Zahl der bestätigten Ebola-Fälle stieg gestern auf 2011, geht aus offiziellen Daten der Regierung in Kinshasa hervor. 754 Infizierte seien gestorben. Die Dunkelziffer dürfte weiter höher liegen. Ebola ist eine lebensbedrohliche Krankheit. Das Virus wird durch Körperkontakt und Kontakt mit Körperflüssigkeiten übertragen. Der aktuelle Ausbruch ist besonders schwer einzudämmen. In den USA hat ein explosionsartiger Durchfall verursachender Parasit inzwischen tausende Menschen in 34 Bundesstaaten infiziert. Mehr als 1600 bestätigte Infektionen seien bereits erfasst. Weitere 5100 Fälle würden noch untersucht, hieß es von der US-Gesundheitsbehörde. Da die Krankheit häufig unerkannt bleibe oder nicht gemeldet werde, dürfte die tatsächliche Zahl noch deutlich höher liegen. Die Behörde untersucht, ob die Fastfood-Kette Taco Bell eine Rolle bei dem Ausbruch spielen könnte. Trotz des schwierigen geopolitischen Umfelds hellen sich sämtliche vom AFI erhobene Stimmungsindikatoren der Südtiroler Arbeitnehmer leicht auf. Die Zwischenbilanz zur Jahresmitte fällt zufriedenstellend aus. Die aktuelle Lage stellt sich insgesamt solide dar, sagt AFI-Direktor Stefan Perini. Zugleich warnt er davor, die mittelfristigen Herausforderungen aus dem Blick zu verlieren.
3: Positiv zu werden ist sicher der Umstand, dass ein größerer Teil der Südtiroler Arbeitnehmerinnen und Arbeitnehmer glaubt, dass es mit der Südtiroler Wirtschaft aufwärts geht in den nächsten 12 Monaten, als jener Teil, der glaubt, dass es abwärts geht. Sorgenkind bleibt nach wie vor ein bisschen der Blick in die eigene Brieftasche. Es gibt immer noch ein Viertel der Personen, die sagen, sie kommen nur mit Schwierigkeiten über die Runden. Und wir haben 44% der Befragten, die sagen, sie werden in den nächsten 12 Monaten wahrscheinlich kein Geld ansparen können. Wenn wir das jetzt in der Langzeitbetrachtung sehen, dann sehen wir, wir hatten auch schon schlechtere Einschätzungen. Also die Werte sind eher auf der positiven Seite zu werten, wenn man das eben in einer Langzeitbetrachtung sieht.
2: Im Jahr 25 wies Südtirol im Vergleich zu den benachbarten Gebieten insgesamt einen stabileren Arbeitsmarkt auf. Die für 2025 errechnete Erwerbstätigenquote für Südtirol lag über dem Durchschnitt der EU 27. Die Arbeitslosenquote sank in Südtirol auf 1,8%. Für das Jahr 25 wies Südtirol mit 19,5% den niedrigsten Anteil an Erwerbstätigen mit Hochschulabschluss auf. Anlässlich des heutigen Welttags der Kompetenzen junger Menschen macht Young Hands auf eine Fähigkeit aufmerksam, die in Zukunft immer wichtiger wird. Digitale Technologien und künstliche Intelligenz bewusst zu nutzen, anstatt sich von ihnen steuern zu lassen. Alessia Corazza, Psychologin von Young Hands, gibt Tipps.
4: Der erste Schritt ist, Jugendliche zu begleiten und nicht nur Verbote auszusprechen. Es ist wichtig, klare und verlässliche Regeln in der Familie zu vereinbaren. Ebenso wichtig ist es, sich für die digitale Lebenswelt der Jugendlichen zu interessieren und welche Bedeutung diese Welt für sie hat. Schließlich ist es entscheidend, Alternativen anzubieten, wie zum Beispiel Sport, soziale Kontakte, durch die Jugendliche auch außerhalb des Bildschirms positive Erfahrung und Befriedigung erleben können.
2: Die Carabinieri haben in Auer 3 junge Männer aus der Provinz Bergamo wegen des Verdachts auf unerlaubten Besitz geschützter Wildvögel angezeigt. 3 kleine Vögel konnten unversehrt in die Natur zurückgebracht werden. Bei der Durchsuchung entdeckten die Exekutivbeamten in einem Rucksack im Wagen 3 lebende Jungvögel. Für deren Besitz konnten die Fahrzeuginsassen keine rechtmäßige Begründung vorweisen. Der Verdacht lautet auf einen Verstoß gegen die italienischen Bestimmungen zum Schutz der Wildfauna.
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2: Heute findet das zweite Halbfinale der Fußball-WM statt. England trifft im Mercedes-Benz-Stadion von Atlanta auf Titelverteidiger Argentinien. Anpfiff in Georgia ist um 21 Uhr, 15 Uhr Ortszeit. Fünfmal standen sich beide Nationen bei Weltmeisterschaften bereits gegenüber. Darunter waren legendäre Duelle wie das Viertelfinale von 1986, als Diego Maradona mit der Hand Gottes den Ball an Peter Shilton vorbei ins englische Tor beförderte. Argentinien siegte 2:1 und wurde wenig später Weltmeister. In Atlanta trifft nun die Gegenwart auf diese Geschichte. Erstmals übrigens mit Lionel Messi, der anschließend mit Finale oder Spiel um Platz 3 nur noch einen WM-Auftritt haben dürfte. Seine Mannschaft hat sich mühsam ins Halbfinale gekämpft. Auch Englands Weg unter Trainer Tuchel war steinig. Seit dem Titel 1966 wartet England auf ein weiteres WM-Endspiel und auf den zweiten WM-Titel.
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2: Das waren die aktuellen Themen zur Stunde. Das Wetter am heutigen Mittwoch. Im Großteil des Landes scheint zeitweise die Sonne. Im Tagesverlauf ziehen von Westen her wieder einige Gewitter durch, die stellenweise auch kräftig sein können. Am Nachmittag liegen die Temperaturen zwischen 28 und 33 Grad. Die Wettervorschau. Am Donnerstag scheint verbreitet die Sonne. Morgendliche Restwolken lösen sich auf und die Quellwolken bleiben tagsüber meist harmlos. In der Nacht auf Freitag steigt die Gewitterneigung wieder an. Die Temperaturen erreichen hochsommerliche Werte von 30 bis 35 Grad. Der Freitag beginnt sonnig, im Tagesverlauf nimmt die Gewitterneigung deutlich zu. Auch am Samstag wird es zunächst sonnig, später sind wieder Regenschauer oder Gewitter zu erwarten. Am Sonntag scheint häufig die Sonne und die Gewitterneigung geht im Vergleich zu den Vortagen zurück. Am Montag ist es zunächst sonnig, in der zweiten Tageshälfte entstehen einige Regenschauer oder Gewitter.
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7: Schönen Mittag aus der Landesverkehrsmeldezentrale. Ich bin Manuel Scutellaro. Auf der Brenner Autobahn in Richtung Süden zwischen Neumarkt und Affi gibt es abschnittsweise Kolonnenverkehr wegen Überlastung. Und wegen Überlastung kommt es zu Kolonnenbildungen und Staus auf der Pustertaler Staatsstraße in Fahrtrichtung Innichen zwischen St. Sigmund und Kienz im Abschnitt Bruneck-Percha und im Gardertal taleinwärts von Zwischenwasser bis Picolein. All unterwegs, gute und sichere Fahrt.
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1: Mit Hannelore Plunger einen schönen Tag. Der bisherige Sommer zählt in Bozen bereits zu den wärmsten seit Beginn der Wetteraufzeichnungen. Zur Halbzeit des meteorologischen Sommers liegt 2026 auf Platz 3 der Rangliste. Nur die Sommer 2022 und 2003 waren im gleichen Zeitraum noch heißer. Trotz des schwierigen geopolitischen Umfelds hellen sich sämtliche vom AFI erhobene Stimmungsindikatoren der Südtiroler Arbeitnehmer leicht auf. Die Zwischenbilanz zur Jahresmitte fällt zufriedenstellend aus. Die aktuelle Lage stellt sich insgesamt solide dar. Zwei erfreuliche Nachrichten für die Freie Universität Bozen. Für das kommende akademische Jahr sind bisher 3.514 Bewerbungen eingegangen, 11% mehr als im Vorjahr. Und im Zensis-Ranking belegt die Freie Universität Bozen zum 10. Mal in Folge den ersten Platz unter den kleinen nichtstaatlichen Universitäten. Zum Sport. Heute findet das zweite Halbfinale der Fußball-WM statt. England trifft im Mercedes-Benz-Stadion von Atlanta auf Titelverteidiger Argentinien. Anpfiff in Georgia ist um 21 Uhr. Mehr dazu in den Nachrichten zur vollen Stunde. Und nun zum Wetter. Im Großteil des Landes scheint zeitweise die Sonne. Im Tagesverlauf ziehen von Westen her wieder einige Gewitter durch, die stellenweise auch kräftig sein können. Am Nachmittag liegen die Temperaturen zwischen 28 und 33 Grad. Die Temperaturen zurzeit in Gagazon 27 Grad, Schnals 18, Vilnius 21 und St. Magdalena in Xiers 19 Grad.
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1: Gespräche in Rom, Aufeinandertreffen zwischen Israel und Libanon. Drittwärmster Sommer in Bozen. Das Wetter heute in Südtirol sonnig mit ein paar Gewittern. Im Studio Hannelore Plunger. Einen schönen Tag. In Rom haben neue direkte Gespräche zwischen Israel und dem Libanon begonnen. Die Unterhändler der zwei Nachbarländer kamen auf dem Gelände der US-Botschaft zusammen. Beide Länder hatten sich Ende Juni unter Vermittlung der USA auf ein Rahmenabkommen geeinigt, das den Weg für ein endgültiges Friedensabkommen ebnen soll. Die Gespräche in Rom sollen 2 Tage dauern. Bei den Gesprächen geht es vor allem um eine Festigung und eine Umsetzung des Rahmenabkommens zur Waffenruhe. Die libanesische Regierung selbst ist keine Kriegspartei im Konflikt zwischen Israel und der vom Iran unterstützten Hisbollah. Der seit Sonntag wütende Waldbrand südlich von Paris ist eingedämmt. Etwa 800 Feuerwehrleute waren heute weiter im Einsatz, wie die Behörden mitteilten. Der Brand werde an der Ausbreitung gehindert, aber sei noch nicht gelöscht. Den Brandbekämpfern standen noch 3 Löschflugzeuge zur Verfügung. Von ursprünglich 6 im Zusammenhang mit dem Brand festgenommenen sind 4 weiterhin in Polizeigewahrsam. Australien will den Ausbau von KI künftig stärker steuern. Regierungschef Albanese kündigte die Einrichtung eines zentralen KI-Büros im Ministerium des Premiers und des Kabinetts sowie landesweit verbindliche Standards für Rechenzentren an. Es soll die Arbeit der Regierung zu Bildung, Arbeitsmarkt, Klima, Energie, Urheberrecht und Verteidigung bündeln. Der bisherige Sommer zählt in Bozen bereits zu den wärmsten seit Beginn der Wetteraufzeichnungen. Zur Halbzeit des meteorologischen Sommers liegt 2026 auf Platz 3 der Rangliste. Nur die Sommer 2022 und 2003 waren im gleichen Zeitraum noch heißer. Landesmeteorologe Dieter Peterlin informiert.
2: Ja, da sieht man jetzt schon eindeutig den Fußabdruck des Klimawandels. In den letzten Jahren ist es stetig wärmer geworden. Auch heuer haben wir schon 3 Hitzewellen hinter uns, die erste sogar im Mai. Und wir sind jetzt ja in der Sommerhalbzeit angelangt. Kurzzeitig wird es noch einmal heiß, aber ein Ende der Hitze ist in Sicht.
1: Trotz des schwierigen geopolitischen Umfelds hellen sich sämtliche vom AFI erhobene Stimmungsindikatoren der Südtiroler Arbeitnehmer leicht auf. Die Zwischenbilanz zur Jahresmitte fällt zufriedenstellend aus. Die aktuelle Lage stellt sich insgesamt solide dar, sagt AFI-Direktor Stefan Perini. Zugleich warnt er davor, die mittelfristigen Herausforderungen aus dem Blick zu verlieren.
3: Positiv zu werden ist sicher der Umstand, dass ein größerer Teil der Südtiroler Arbeitnehmerinnen und Arbeitnehmer glaubt, dass es mit der Südtiroler Wirtschaft aufwärts geht in den nächsten 12 Monaten, als jener Teil, der glaubt, dass es abwärts geht. Sorgenkind bleibt nach wie vor ein bisschen der Blick in die eigene Brieftasche. Es gibt immer noch ein Viertel der Personen, die sagen, sie kommen nur mit Schwierigkeiten über die Runden. Und wir haben 44% der Befragten, die sagen, sie werden in den nächsten 12 Monaten wahrscheinlich kein Geld einsparen können. Wenn wir das jetzt in der Langzeitbetrachtung sehen, dann sehen wir hatten auch schon schlechtere Einschätzungen. Also die Werte sind eher auf der positiven Seite zu werten, wenn man das eben in einer Langzeitbetrachtung sieht.
1: Im Jahr 25 wies Südtirol im Vergleich zu den benachbarten Gebieten insgesamt einen stabileren Arbeitsmarkt auf. Die für 2025 errechnete Erwerbstätigenquote für Südtirol lag über dem Durchschnitt der EU 27. Die Arbeitslosenquote sank in Südtirol auf 1,8%. Für das Jahr 25 wies Südtirol mit 19,5% den niedrigsten Anteil an Erwerbstätigen mit Hochschulabschluss auf. Anlässlich des heutigen Welttags der Kompetenzen junger Menschen macht Young Hands auf eine Fähigkeit aufmerksam, die in Zukunft immer wichtiger wird. Digitale Technologien und künstliche Intelligenz bewusst zu nutzen, anstatt sich von ihnen steuern zu lassen. Alessia Corazza, Psychologin von Young Hands, gibt Tipps.
4: Der erste Schritt ist, Jugendliche zu begleiten und nicht nur Verbote auszusprechen. Es ist wichtig, klare und verlässliche Regeln in der Familie zu vereinbaren. Ebenso wichtig ist es, sich für die digitale Lebenswelt der Jugendlichen zu interessieren und welche Bedeutung diese Welt für sie hat. Schließlich ist es entscheidend, Alternativen anzubieten, wie zum Beispiel Sport, soziale Kontakte, durch die Jugendliche auch außerhalb des Bildschirms positive Erfahrung und Befriedigung erleben können.
1: Zwei erfreuliche Nachrichten für die Freie Universität Bozen für das kommende akademische Jahr: sind bisher 3.514 Bewerbungen eingegangen, 11% mehr als im Vorjahr. Besonders ausgeprägt ist das internationale Interesse an der Fakultät für Ingenieurwesen. Im Zensis-Ranking belegt die Freie Universität Bozen zum 10. Mal in Folge den ersten Platz unter den kleinen nichtstaatlichen Universitäten. Bei den Bachelor-Studiengängen belegt die Uni Bozen sowohl im Bereich Design und Kunst als auch im Bereich Bildung und Ausbildung den ersten Platz.
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1: Heute findet das zweite Halbfinale der Fußball-WM statt. England trifft im Mercedes-Benz-Stadion von Atlanta auf Titelverteidiger Argentinien. Anpfiff in Georgia ist um 21 Uhr, 15 Uhr Ortszeit. Fünfmal standen sich beide Nationen bei Weltmeisterschaften bereits gegenüber. Darunter waren legendäre Duelle wie das Viertelfinale von 1986, als Diego Maradona mit der Hand Gottes den Ball an Peter Shilton vorbei ins englische Tor beförderte. Argentinien siegte 2:1 und wurde wenig später Weltmeister. In Atlanta trifft nun die Gegenwart auf diese Geschichte. Erstmals übrigens mit Lionel Messi, der anschließend mit Finale oder Spiel um Platz 3 nur noch einen WM-Auftritt haben dürfte. Seine Mannschaft hat sich mühsam ins Halbfinale gekämpft. Auch Englands Weg unter Trainer Tuchel war steinig. Seit dem Titel 1966 wartet England auf ein weiteres WM-Endspiel und auf den zweiten WM-Titel.
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1: Das waren die aktuellen Themen zur Stunde. Das Wetter am heutigen Mittwoch. Im Großteil des Landes scheint zeitweise die Sonne. Im Tagesverlauf ziehen von Westen her wieder einige Gewitter durch, die stellenweise auch kräftig sein können. Am Nachmittag liegen die Temperaturen zwischen 28 und 33 Grad. Die Wettervorschau. Am Donnerstag scheint verbreitet die Sonne. Morgendliche Restwolken lösen sich auf und die Quellwolken bleiben tagsüber meist harmlos. In der Nacht auf Freitag steigt die Gewitterneigung wieder an. Die Temperaturen erreichen hochsommerliche Werte von 30 bis 35 Grad. Der Freitag beginnt sonnig, im Tagesverlauf nimmt die Gewitterneigung deutlich zu. Auch am Samstag wird es zunächst sonnig, später sind wieder Regenschauer oder Gewitter zu erwarten. Am Sonntag scheint häufig die Sonne und die Gewitterneigung geht im Vergleich zu den Vortagen zurück. Am Montag ist es zunächst sonnig, in der zweiten Tageshälfte entstehen einige Regenschauer oder Gewitter.
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7: Schönen Nachmittag wünscht Daniel Hofer aus der Landesverkehrsmeldezentrale. Kolonnenverkehr und Wartezeiten wegen Überlastung gibt es auf der Brennerautobahn in Fahrtrichtung Süden, abschnittsweise zwischen Trient Nord und Affi, sowie in Fahrtrichtung Norden vor der Mautstelle Sterzing und auf der Bustertaler Staatsstraße in Fahrtrichtung Innichen zwischen Bruneck und Percha. Auf der Gardertaler Staatsstraße zwischen Zwischenwasser und Bicolain Staus in beide Fahrtrichtungen wegen Arbeiten. Und zu weiteren Verzögerungen wegen Arbeiten kommt es immer wieder auf der Passaira Staatsstraße auf der Höhe der Tiroler Kreuzung, auf der Landesstraße Bobmeran-Hafling unterhalb von Hafling, auf der Gampenpassstraße zwischen Lana und der Abzweigung Völlern, auf der Brenner Staatsstraße bei St. Florian nördlich von Weidburg und nördlich von Farn und auf der Arntaler Staatsstraße zwischen Uttenheim und Mühlen. Kommen Sie gut voran!
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1: Wer sein Produkt als umweltfreundlich bewirbt, muss das künftig auch belegen können. Mit einer neuen EU-Richtlinie werden die Spielregeln für Nachhaltigkeitskommunikation grundlegend neu geschrieben. Was das für Südtiroler Unternehmen bedeutet und wie sie sich vorbereiten können, erklärt uns Eleonora Chiappini, Direktorin des Amtes für Umwelt- und Wettbewerbsschutz der Handelskammer Bozen.
2: Greenwashing ist eine Praxis, bei der Unternehmen Produkte oder Dienstleistungen als nachhaltig oder umweltfreundlich darstellen, obwohl sie es in der Wirklichkeit nicht sind. Es handelt sich also um irreführende Kommunikation, die Verbraucher täuschen und ihre Entscheidungen beeinflussen kann. Gerade deshalb gilt dies als wachsendes Problem, sowohl im Hinblick auf den Verbraucherschutz als auch auf den fairen Wettbewerb. Die Richtlinie 824/2024 über die Stärkung der Verbraucher für den ökologischen Wandel führt strengere Anforderungen ein.
1: Die Richtlinie schützt nicht nur Verbraucherinnen und Verbraucher, sie schafft auch gleiche Wettbewerbsbedingungen. Wer jetzt handelt, kann sich durch glaubwürdige Kommunikation klar vom Mitbewerber abheben.
2: Unternehmen, die gesetzlichen Vorgaben nicht einhalten, sind erheblichen Sanktionen ausgesetzt. In besonders schwerwiegenden Fällen kann die sofortige Einstellung der Geschäftspraktiken angeordnet werden. Zusätzlich zu Geldbußen von bis zu 10 Millionen Euro oder bis zu 4% des Jahresumsatzes. Dies macht eine Überarbeitung der Kommunikationsstrategien erforderlich, stellt zugleich aber auch eine Chance dar, das Vertrauen der Verbraucher zu stärken.
1: Transparenz beginnt bei den Worten. Aussagen wie klimaneutral, nachhaltig oder umweltfreundlich werden künftig genau unter die Lupe genommen und müssen mit Fakten untermauert werden.
2: Ab September wird es nicht mehr möglich sein, eine allgemeine, umweltbezogene Aussage zu formulieren, wenn das Unternehmen nicht in der Lage ist, die Leistungen im Umweltbereich nachzuweisen oder ein Nachhaltigkeitssiegel vorzulegen. Ebenso unzulässig wird es sein, eine Umweltaussage über das gesamte Produkt oder die gesamte Unternehmenstätigkeit zu treffen, wenn sich das nur auf einen bestimmten Aspekt bezieht. Unternehmen müssen sich daher anpassen, indem sie operative Instrumente einsetzen, die ihnen helfen, eine korrekte und überprüfbare Kommunikationsstrategie zu entwickeln.
1: Wer sich gezielt vorbereiten möchte, die Handelskammer Bozen bietet am 24. September 2026 ein kostenloses Online-Webinar auf Deutsch an, mit praxisnahen Beispielen und konkreten Tipps. Anmeldung unter www.wifi.bz.it.
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2: Beschäftigung wächst weiter, Tourismusboom hält an, Schutz für wehrfähige Ukrainer wird eingeschränkt. Das Wetter heute, sonnig mit ein paar Gewittern. Im Studio David Gallmetzer, einen schönen Tag. Der heimische Arbeitsmarkt hat seinen Wachstumskurs auch im ersten Halbjahr 2026 fortgesetzt. Im Durchschnitt waren knapp 234.400 Menschen unselbstständig beschäftigt, ein Plus von 2% gegenüber dem Vorjahreszeitraum. Rund 40% des Beschäftigungszuwachses entfielen auf das Gastgewerbe. Die Erwerbstätigenquote lag im ersten Quartal bei 73%, die Arbeitslosenquote bei niedrigen 1,9%. Auch der Tourismus entwickelte sich positiv. In den ersten 5 Monaten des Jahres stieg die Zahl der Übernachtungen um 4,4%. Die Inflation in Bozen erhöhte sich bis Mai auf 3,4%, blieb damit jedoch deutlich unter dem Niveau des Energiepreisschocks von 2022. Am Kreditmarkt setzte sich der seit Frühjahr 2025 beobachtete Aufwärtstrend fort. Der bisherige Sommer zählt in Bozen bereits zu den wärmsten seit Beginn der Wetteraufzeichnungen. Zur Halbzeit des meteorologischen Sommers liegt 2026 auf Platz 3 der Rangliste. Nur die Sommer 2022 und 2003 waren im gleichen Zeitraum noch heißer. Dass der bisherige Sommer nicht zum absoluten Hitzerekordjahr wird, liegt laut Landesmeteorologe Dieter Peterlin an den vergleichsweise gemäßigten ersten beiden Juniwochen. Die Freie Uni Bozen blickt auf einen erfolgreichen Start ins neue akademische Jahr. Mit bisher 3.514 Bewerbungen liegt die Zahl der Anmeldungen um 11% über dem Vorjahreswert. Besonders groß ist das internationale Interesse an der Fakultät für Ingenieurwesen. Zudem belegt die Universität im Chancis-Ranking zum 10. Mal in Folge den ersten Platz unter den kleinen nichtstaatlichen Universitäten. Bei den Bachelor-Studiengängen belegt die Uni PZ sowohl im Bereich Design und Kunst als auch im Bereich Bildung und Ausbildung den ersten Platz. Wehrfähige Männer aus der Ukraine sollen sich einem Einsatz im Krieg gegen Russland künftig schwerer entziehen können und nach dem Willen der Mitgliedsländer nicht mehr so einfach Zuflucht in der Europäischen Union finden. Darauf einigten sich die EU-Staaten. Es soll nur noch diejenigen von vereinfachten Aufnahmeregeln profitieren, die ihren Wehrdienst in der Ukraine geleistet haben oder freigestellt sind. Die grundsätzliche Einigung soll in den kommenden Wochen formal beschlossen werden. Nach den derzeitigen ukrainischen Regeln werden davon besonders wehrfähige Männer zwischen 23 und 60 Jahren betroffen. Sie unterliegen in der Ukraine einem Ausreiseverbot. Für den Kriegsdienst eingezogen werden aktuell jedoch erst wehrpflichtig ab 25 Jahren. Die israelische Armee hat im Libanon laut Angaben aus dem Land erneut mehrere Häuser gesprengt. In der Nacht auf heute haben israelische Soldaten eine gewaltige Explosion in der Nähe von Qiyam ausgelöst, berichtete die staatliche Nachrichtenagentur NNA. Zudem habe Israel mehrere Orte im Süden bombardiert und mit Bulldozern Straßen im Süden zerstört. Über der Hauptstadt Beirut wurden erneut israelische Drohnen gesichtet. Die Berichte kommen parallel zu laufenden Verhandlungen Israels mit dem Libanon in Rom, die heute fortgesetzt werden sollen. Und die Spannungen im Nahen Osten könnten sich weiter verschärfen. Nach Berichten könnte die mit dem Iran verbündete Houthi-Miliz im Jemen die strategisch wichtige Meerenge Bab al-Mandab am Roten Meer blockieren und damit den internationalen Öltransport zusätzlich beeinträchtigen. Bereits jetzt ist die Straße von Hormuz durch den Iran blockiert, während die USA ihrerseits iranische Häfen abriegeln. Begleitet wird die Eskalation von gegenseitigen Angriffen. Das Wetter am heutigen Mittwoch. Im Großteil des Landes scheint zeitweise die Sonne. Im Tagesverlauf ziehen von Westen her wieder einige Gewitter durch, die stellenweise auch kräftig sein können. Am Nachmittag liegen die Temperaturen zwischen 28 Grad in Sterzing und 33 Grad in Bozen. Die Wettervorschau. Am morgigen Donnerstag scheint verbreitet die Sonne. Morgendliche Restwolken lösen sich auf und die Quellwolken bleiben tagsüber meist harmlos. In der Nacht auf Freitag steigt die Gewitterneigung wieder an. Die Temperaturen erreichen hochsommerliche Werte von von 30 bis 35 Grad. Der Freitag beginnt sonnig, im Tagesverlauf nimmt die Gewitterneigung deutlich zu. Auch am Samstag wird es zunächst sonnig, später sind wieder Regenschauer oder Gewitter zu erwarten. Am Sonntag scheint häufig die Sonne und die Gewitterneigung geht im Vergleich zu den Vortagen zurück.
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3: Guten Nachmittag wünscht Manuel Scutellaro aus der Landesverkehrsmeldezentrale. Auf der Brennerautobahn in Fahrtrichtung Süden zwischen Rovereto Nord und Affi kommt es abschnittsweise zu Kolonnenverkehr wegen Überlastung. Und Einbahnregelungen wegen Bauarbeiten gibt es im Passaiertal zwischen Riffieren und Saldaus, auf der Brennerstaatsstraße nördlich von Weilburg und im Gardertal bei Zwischenwasser. Kommen Sie gut und sicher ans Ziel.
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1: Südtiroler Wirtschaft profitiert von stabilem Umfeld, doch die Risiken bleiben bestehen. Hochspannungsprojekt Eisacktalb, 1265 Strommasten weniger. Das Wetter heute, sonnig mit ein paar Gewittern. Im Studio David Galmetzer. Einen schönen Nachmittag. Die Rahmenbedingungen für die heimische Wirtschaft bleiben insgesamt günstig. Ein robuster Arbeitsmarkt, eine wieder anziehende Kreditvergabe und steigende Investitionen sorgen ebenso für positive Impulse, wie der Tourismus, der von geopolitisch bedingten Verschiebungen im Reiseverhalten profitiert. Zudem haben sich die Stimmungsindikatoren unter den Arbeitnehmerinnen und Arbeitnehmern verbessert. Das geht aus dem Sommerstimmungsbild 2026 des Arbeitsförderungsinstituts AFI hervor. Als größte Risiken gelten weiterhin steigende Rohöl- und Erdgaspreise sowie mögliche Versorgungsengpässe, die Inflation und privaten Konsum belasten könnten. Hinzu kommen eine voraussichtlich schwache Exportentwicklung, insbesondere im Dollarraum, sowie möglich steigende Kreditzinsen. Im Eisacktal sollen künftig 1265 Strommasten aus dem Landschaftsbild verschwinden. Zugleich aber sollen die Bürgerinnen und Bürger von einer stabileren und effizienteren Stromversorgung profitieren. Im Genehmigungsverfahren zur Reorganisation der Hochspannungsleitungen ist dafür nun ein wichtiges Ziel erreicht. Denn ab dem heutigen Mittwoch sind die Projektunterlagen in den betroffenen Gemeinden für 30 Tage veröffentlicht. Wie Landeshauptmann Arno Kompatscher erklärt, handelt es sich um eines der größten Infrastrukturprojekte der vergangenen Jahrzehnte und zugleich um eines der umfangreichsten Genehmigungsverfahren der Geschichte Südtirols. Das Vorhaben soll langfristig die Versorgungssicherheit stärken und das Stromnetz widerstandsfähiger machen. Der bisherige Sommer zählt in Bozen bereits zu den wärmsten seit Beginn der Wetteraufzeichnungen. Zur Halbzeit des meteorologischen Sommers liegt 2026 auf Platz 3 der Rangliste. Nur die Sommer 2022 und 2003 waren im gleichen Zeitraum noch heißer. Dass der bisherige Sommer nicht zum absoluten Hitzerekordjahr wird, liegt laut Landesmeteorologe Dieter Peterlin an den vergleichsweise gemäßigten ersten beiden Juniwochen. Die Freie Uni Bozen blickt auf einen erfolgreichen Start ins neue akademische Jahr. Mit bisher 3.514 Bewerbungen liegt die Zahl der Anmeldungen um 11% über dem Vorjahreswert. Besonders groß ist das internationale Interesse an der Fakultät für Ingenieurwesen. Zudem belegt die Universität im Chancis-Ranking zum 10. Mal in Folge den ersten Platz unter den kleinen, nicht staatlichen Universitäten. Bei den Bachelor-Studiengängen belegt die Uni BZ sowohl im Bereich Design und Kunst als auch im Bereich Bildung und Ausbildung den ersten Platz. Und die Europäische Union und die Ukraine haben ein Abkommen über eine engere Zusammenarbeit bei der Entwicklung und Produktion von Drohnen geschlossen. Ziel sei es, das ukrainische Know-how mit den industriellen Kapazitäten Europas zu verzahnen, um gemeinsame Projekte aufzubauen und die Produktion hochzufahren, sagte EU-Kommissionspräsidentin Ursula von der Leyen heute bei einem Besuch in Kiew. Es ist die erste Vereinbarung dieser Art mit der Ukraine. Unterdessen sollen sich wehrfähige Männer aus der Ukraine einem Einsatz im Krieg gegen Russland künftig schwerer entziehen können und nach dem Willen der Mitgliedstaaten nicht mehr so einfach Zuflucht in der Europäischen Union finden. Darauf einigten sich die EU-Staaten. Es sollen nur noch diejenigen von vereinfachten Aufnahmeregeln profitieren, die ihren Wehrdienst in der Ukraine geleistet haben oder freigestellt sind. Die grundsätzliche Einigung soll in den kommenden Wochen formal beschlossen werden. Das Wetter am heutigen Mittwoch. Im Großteil des Landes scheint zeitweise die Sonne. Im Tagesverlauf ziehen von Westen her wieder einige Gewitter durch, die stellenweise auch kräftig sein können. Am Nachmittag liegen die Temperaturen zwischen 28 Grad in Sterzing und 33 Grad in Bozen. Die Wettervorschau. Am morgigen Donnerstag scheint verbreitet die Sonne. Morgendliche Restwolken lösen sich auf und die Quellwolken bleiben tagsüber meist harmlos. In der Nacht auf Freitag steigt die Gewitterneigung wieder an. Die Temperaturen erreichen hochsommerliche Werte von 30 bis 35 Grad. Der Freitag beginnt sonnig, im Tagesverlauf nimmt die Gewitterneigung deutlich zu. Auch am Samstag wird es zunächst sonnig, später sind wieder Regenschauer oder Gewitter zu erwarten. Am Sonntag scheint häufig die Sonne und die Gewitterneigung geht im Vergleich zu den Vortagen zurück.
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3: Gut
2: guten Nachmittag wünscht Deborah Gartner aus der Landesverkehrsmeldezentrale. Auf der Brennautobahn in Richtung Norden zwischen Brixen und Sterzing 2 Kilometer Stau nach einem Unfall. In Bozen ist der Virgeltunnel nach einem Unfall gesperrt. Der Verkehr staut sich. Auf der Arntaler Staatsstraße zwischen Untenheim und Mühlen in Taufers sowie zwischen St. Jakob und Bretau abschnittsweise Einbahnregelung wegen Asphaltierungsarbeiten. Rechnen Sie mit Stau. Gute Fahrt.
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0: das ist doch ein schöner Anfang für das Live-Programm an diesen Mittwochnachmittag. Die Mürztaler. Apropos, wenn wir schon bei denen gelandet sind, gerne der Hinweis für diesen Abend.
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0: Ist schon wieder soweit, gell? Wir laden eine zu ganz viel Volksmusik und das Ganze mit Kollege Werner Gartner. Wie gehört, ab 20 Uhr geht's denn los. So, zurück im Jetzt. Wir haben es 9:09 und von Volksmusik zum besten Schlager mit Marianne Rosenberg. Und damit darf ich einladen zu den nächsten Stunden. Am Mikrofon der Roland.

0: Schon starke Musik aus Spanien. Julio Iglesias und wir sind ja ganz gerne mal international. Deswegen von Spanien in die USA. Und ja, dort läuft es derzeit zwar nicht wirtschaftlich oder politisch recht gut, dafür aber wortwörtlich, denn eine Durchfallwelle breitet sich in mehreren Bundesstaaten aus. Mehr als 1600 Fälle sind bereits bestätigt. Weitere über 5000 werden noch untersucht. Und im Verdacht steht ausgerechnet Salat, also das, was eigentlich gesund sein sollte. Auslöser ist ein Parasit, der über verunreinigte Lebensmittel oder Wasser übertragen werden kann. Und besonders betroffen ist Michigan. Dort wurden bereits tausende bestätigte und mögliche Fälle gemeldet. Die dortige Gesundheitsbehörde untersucht nun auch, ob eine Fastfood-Kette eine Rolle spielen könnte. Und ja, das Ganze wird man dann sehen. Auf alle Fälle scheißt die USA sich derzeit an, wortwörtlich gemeint.
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0: Ja, die USA haben, wie eben gehört, gerade ein Problem, das sich nicht mit großen Reden löst und lässt. Diesmal braucht es keine Wahlkampfbühne, sondern also doch eher Klopapier und ein stilles Örtchen. Sie verstehen, gell?

0: zu klein.
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vielen Dank, Rose. Gemieden, bei uns gerne gespielt und gewünscht DJ Anderson ein Küsschen in den Himmel. Und wir bleiben bei aktuellen Schlager, kommen zu Helene Fischer. Heute Nacht ihre aktuelle Single und bei uns ein Hit der Stunde. Auch damit einen schönen Nachmittag.

0: Wetter in Südtirol am heutigen Mittwoch.
1: Aktuell scheint im Großteil des Landes die Sonne. Am Nachmittag werden die Quellwolken aber wieder größer und von Westen her ziehen einige Gewitter durch, die stellenweise auch kräftig sein können. Die Temperaturen erreichen noch Höchstwerte von 28 Grad in Sterzing bis 33 Grad in Bozen. Morgen wird es vorübergehend stabiler. Es scheint verbreitet die Sonne und die Quellwolken bleiben tagsüber meist harmlos. Erst in der Nacht auf Freitag steigt die Gewitterneigung wieder an. Die Temperaturen erreichen morgen hochsommerliche Werte von 30 bis 35 Grad. Am Freitag und Samstag wird es zunächst sonnig. Später sind dann Regenschauer oder Gewitter zu erwarten. Am Sonntag wird es wieder stabiler mit Höchstwerten bis 32 Grad.
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1: Ja, gutes Stichwort. Die Sonne über Südtirol brennt derzeit gnadenlos. Ich glaube, so kann man es benennen. Und viele von uns wünschen sich oft während der größten Hitze die Sonne weg. Ja, und was soll ich sagen? Das klappt sogar, zumindest an diesem Tag zu merken, bitteschön, am 12. August diesen Jahres ist nämlich bei uns eine starke partielle Sonnenfinsternis zu sehen. In Bozen zum Beispiel beginnt sie gegen 19.25 Uhr und ihren Höhepunkt erreicht sie um 20.18 Uhr. Also ganz dunkel wird es bei uns aber nicht. Total ist die Sonnenfinsternis nur in Gegenden wie Island, Grönland, Nordspanien und Teilen Portugals. Bei uns wird die Sonne am Abend zwar kräftig vom Mond angeknabbert, verschwindet aber nicht ganz. Wer das sehen will, braucht natürlich freie Sicht Richtung Westen und klar auch gutes Wetter. Und in Welschnofen, da wird bereits eine Veranstaltung zur partiellen, also teilweisen Sonnenfinsternis auf der Laurens Lounge Carezza beworben, kombiniert mit den Perseiden Sternschnuppen.
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1: Ja, interessant, gell? Die Sonnenfinsternis im August zu merken, wie gehört, auch in Südtirol lohnt sich da ein Blick zum Himmel. Aber natürlich, das wissen Sie, nur mit Schutzbrille. 12. August.

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0: Also nicht nur über die Heimat, die konnten auch frivole, die Seher und Hey Schäfer, übrigens der Titel aus den Anfängen ihrer Karriere. Und leider die Seher gibt es in der Formation nicht mehr. Fred Jaklitsch hat beschlossen, die Seher nach vielen, vielen sehr, sehr erfolgreichen Jahren aufzulösen. Was geblieben ist, natürlich die tolle Musik der Seher und Sassi, die Sängerin der Seher, die macht, wie Sie wissen, vielleicht auch Solo weiter. So, das dazu. Wir haben es 4:10.
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0: So schaut's denn aus. Und hier ein Titel, der Schürzenjäger.
2: Seit 30 Jahren Schürzenjang, man soll's nicht übertreiben, sagt der Friedl Allwald.

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1: Meloni hält trotz Niederlage an Wahlrechtsreform fest. Pustertal, die MK fordert Klarheit für tausende Menschen ohne Hausarzt. Das Wetter heute, sonnig mit ein paar Gewittern. Im Studio David Gallmetzer. Einen schönen Nachmittag. Ministerpräsidentin Giorgia Meloni will trotz einer empfindlichen Niederlage im Parlament an ihrer umstrittenen Wahlrechtsreform festhalten. Die drei Parteien der Regierungskoalition bekräftigten heute, das Gesetzesvorhaben weiter vorantreiben zu wollen. Auslöser der politischen Spannungen war eine geheime Abstimmung im Parlament tags zuvor. In der Abstimmung ging es darum, dass es bei einer Parlamentswahl künftig möglich sein soll, mit Vorzugsstimmen einzelne Kandidatinnen und Kandidaten auf der Liste ihrer Partei nach vorne zu wählen. Meloni scheiterte in der geheimen Abstimmung knapp. Gegen den Entwurf ihrer Regierungspartei Fratelli d'Italia stimmten 188 Abgeordnete, dafür 187. Im Pustertal werden in den kommenden Wochen rund 9.000 Menschen ohne Hausarzt bzw. Hausärztin sein. Die DIMK-Landtagsabgeordnete Maria Elisabeth Rieder fordert deshalb eine rasche und transparente Information über die künftige medizinische Versorgung der Betroffenen. Es müsse klar sein, an wen sich Patientinnen und Patienten für Rezepte, Krankmeldungen oder medizinische Betreuung wenden können. Rieder kritisiert, dass das Problem seit langem absehbar gewesen sei. Dennoch fehle bis heute ein konkreter Versorgungsplan. Zudem fordert sie unbürokratische Übergangslösungen, insbesondere für chronisch kranke und ältere Menschen. Die Rahmenbedingungen für die heimische Wirtschaft bleiben insgesamt günstig. Ein robuster Arbeitsmarkt, eine wieder anziehende Kreditvergabe und steigende Investitionen sorgen ebenso für positive Impulse wie der Tourismus, der von geopolitisch bedingten Verschiebungen im Reiseverhalten profitiert. Zudem haben sich die Stimmungsindikatoren unter den Arbeitnehmerinnen und Arbeitnehmern verbessert. Das geht aus dem Sommerstimmungsbild 2026 des Arbeitsförderungsinstituts AFI hervor. Als größte Risiken gelten weiterhin steigende Rohöl- und Erdgaspreise sowie mögliche Versorgungsengpässe, die Inflation und privaten Konsum belasten könnten. Hinzu kommen eine voraussichtlich schwache Exportentwicklung, insbesondere im Dollarraum, sowie mögliche steigende Kreditzinsen. Im Eisacktal sollen künftig 1265 Strommasten aus dem Landschaftsbild verschwinden. Zugleich aber sollen die Bürgerinnen und Bürger von einer stabileren und effizienteren Stromversorgung profitieren. Im Genehmigungsverfahren zur Reorganisation der Hochspannungsleitungen ist dafür nun ein wichtiges Ziel erreicht. Denn ab dem heutigen Mittwoch sind die Projektunterlagen in den betroffenen Gemeinden für 30 Tage veröffentlicht. Wie Landeshauptmann Arno Kompatscher erklärt, handelt es sich um eines der größten Infrastrukturprojekte der vergangenen Jahrzehnte und zugleich um eines der umfangreichsten Genehmigungsverfahren in der Geschichte Südtirols. Das Vorhaben soll langfristig die Versorgungssicherheit stärken und das Stromnetz widerstandsfähiger machen. Zwischen Spanien und dem britischen Überseegebiet Gibraltar gelten seit Mitternacht die Regeln des Schengen-Raums. Für tausende Pendlerinnen und Pendler bedeutet das deutlich einfachere Grenzübertritte. Der vor 118 Jahren errichtete Grenzzaun soll noch in dieser Woche abgebaut werden und markiert damit das Ende einer jahrzehntelangen Grenzbarriere. Und die Europäische Union und die Ukraine haben ein Abkommen über eine engere Zusammenarbeit bei der Entwicklung und Produktion von Drohnen geschlossen. Ziel ist es, das ukrainische Know-how mit den industriellen Kapazitäten Europas zu verzahnen, um gemeinsame Projekte aufzubauen und die Produktion hochzufahren, sagte EU-Kommissionspräsidentin Ursula von der Leyen heute bei einem Besuch in Kiew. Es ist die erste Vereinbarung dieser Art mit der Ukraine. Das Wetter am heutigen Mittwoch. Im Großteil des Landes scheint zeitweise die Sonne. Im Tagesverlauf ziehen von Westen her wieder einige Gewitter durch, die stellenweise auch kräftig sein können. Am Nachmittag liegen die Temperaturen zwischen 28 Grad in Sterzing und 33 Grad in Bozen. Die Wettervorschau. Am morgigen Donnerstag scheint verbreitet die Sonne. Morgendliche Restwolken lösen sich auf und die Quellwolken bleiben tagsüber meist harmlos. In der Nacht auf Freitag steigt die Gewitterneigung wieder an. Die Temperaturen erreichen hochsommerliche Werte von 30 bis 35 Grad. Der Freitag beginnt sonnig, im Tagesverlauf nimmt die Gewitterneigung deutlich zu. Auch am Samstag wird es zunächst sonnig, später sind wieder Regenschauer oder Gewitter zu erwarten. Am Sonntag scheint häufig die Sonne und die Gewitterneigung geht im Vergleich zu den Vortagen zurück.
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3: Daniel Hofer aus der Landesverkehrsmeldezentrale mit aktuellen Meldungen. Die Brenner Staatsstraße wurde in Bozen im Vierteltunnel nach einem Unfall wieder für den Verkehr geöffnet. Rechnen Sie aber noch mit ausgedehnten Staus und Wartezeiten im gesamten Stadtgebiet von Bozen. Auf der Brennerautobahn in Fahrtrichtung Norden zwischen Klausen und Sterzing LKW-Stau wegen Überlastung und nach einem Unfall. Auch für den Leichtverkehr kommt es zu Wartezeiten. Weitere Wartezeiten wegen Überlastung auf der Finchgauer Staatsstraße bei Forst in beiden Fahrtrichtungen. Und zu Verzögerungen wegen Arbeiten kommt es immer wieder auf der Landesstraße Meran-Hafling unterhalb von Hafling, auf der Gampenpassstraße zwischen Lana und der Abzweigung Völlern, auf der Brenner Staatsstraße bei St. Florian nördlich von Weidbruck und nördlich von Fahren und auf der Gardertaler Staatsstraße bei Zwischenwasser sowie auf der Arntaler Staatsstraße zwischen Uttenheim und Mühlen. Gute und sichere Fahrt.
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0: Also hört man doch gerne hin. Die 70er und Simon und Garfunkel mit der Cecilia vom Viertel nach vier. Und wir haben jetzt was ganz Besonderes. Hören Sie mal hin.
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0: Tja, so einfach geht's. Also wenn Sie Lust drauf haben, dann einfach unsere Nummer wählen. So, und ich bin gespannt. Hat jemand in der Leitung?
2: Ja, grüß dich.
0: Hallo, grüß dich. Mit wem spreche ich denn?
2: Ich bin Hermann.
0: Hermann, von wo kommst du denn?
2: Aus Diesens.
0: Aus Diesens. So, du bist der Schnellste gewesen. Gratuliere dir zu einem Familien-Ticket Schloss Trautmannsdorf. Und Familie, wir nehmen ein neues Mito. Hermann.
2: Ja, Frau und Kinder.
0: Frau und Kinder. Und die Kinder sind wie alt denn?
2: 8 und 10.
0: Perfektes Alter für einen Familienausflug. Hermann, bist du schon lange gewesen, du Schloss Trautmannsdorf?
2: Ganz in Anfang, bald das ganz früher in Anfang gehabt.
0: Ja, die haben wir ja heuer, den 25. Geburtstag, also das ist schon eine Weile her, Donner.
2: Ja, das ist eine Weile her, ja.
0: Dann wird es Zeit, dass man das wieder mal tut. Also ein bäriger Familienausflug. Bei der Gelegenheit, wie schaut es bei dir aus mit Sommerurlaub? Schon gemacht, schon gebucht?
2: Schon hinter mir.
0: Und wo ist denn hingegangen? Wo fährt der Hermann hin im Sommer?
2: Ans Meer mit den Kindern.
0: Also das muss schon so ein bisschen sein, gell? Also wir Südtiroler haben zwar eine wunderschöne Heimat, wo fast jeder hin will, aber wir selber müssen dann ab und zu eine kleine Auszeit nehmen für die Berge, oder?
2: Nein, nicht, aber es ist halt, es bietet sich an, weil es nachend ist und mit den Kindern macht es eigentlich recht Spaß. Und dann passt es schon.
0: Geht es dann noch ein ganz klassisch auch ans Meer, also Rimini und Jesolo in die Richtung?
2: Ja, da an die Adria.
0: An die Adria, wunderbar. Also, der Hermann ist, nehme ich mal an, braun gebrannt und deswegen wird das gute Wetter in Meran nicht erschrecken. Hermann, du darfst mal bitte dranbleiben, ich darf deine Daten auch nehmen. Du kriegst übrigens, das darf ich schon mal verraten, die in Gutschein dann zugeschickt über das Handy, sprich eine PDF-Datei, gell?
2: Ja, super, vielen Dank.
0: Alles klar,
2: danke.
0: Bitte dranbleiben und nicht auflegen, gell? Danke dir.
3: Danke. 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

0: Also auf die Textidee muss man erstmal kommen. Honolululu und Hawaii. Das ist die Calimeros aus der Schweiz. Und sehr sonnig geht's denn weiter mit dem Hit der Stunde. Wolfgang Ambros und die Wildmaster.
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2: Wer mit offenen Augen durch Südtirol reist, wird in vielen Orten an Hauswänden und Kirchen, an Burgmauern und Türmen Sonnenuhren entdecken. Diese Sonnenuhren sind oft kunstvoll und fantasievoll gestaltet, nicht nur schön anzusehen, sondern zählen auch zu den wichtigen Kulturgütern des Landes. Die Sonnenuhr gehört ja zu den ältesten Chronometern und die Urform ist der Gnonom, der senkrechte Schattenstab. Aus ihm wurden bereits im Laufe der Antike sehr präzise Sonnenuhren entwickelt. Ab der Renaissance erlebten Sonnenuhren ihre Blütezeit, nun auch über den Jahreslauf hin als sehr genaue Zeitmesser. Und darüber hinaus auch Gegenstand künstlerischer Ausschmückung und zieren repräsentativ die Wände wichtiger Gebäude. Auch tragbare Sonnenuhren kamen in Gebrauch. In Südtirol gibt es zahlreiche Sonnenuhren, die bis ins 16. Jahrhundert zurückdatieren. Besonders schöne Exemplare finden wir etwa in Sterzing, in Bruneck, in Niederdorf, in St. Ulrich, in Eppan, Fennberg, Uttenheim, in Dorftirol und in Mauls. Daneben kann Südtirol aber auch noch mit einer ganz besonderen und einzigartigen Attraktion aufwarten, nämlich mit der wohl größten Sonnenuhr der Welt. Die berühmte Sechstner Sonnenuhr ist allerdings nicht von Menschenhand geschaffen, sondern ein Naturphänomen der Extraklasse. Sie wird von 5 Dolomitengipfeln gebildet, die das Fischleintal abschließen, dem 9er, dem 10er, dem 11er, 12er und 1er. Vom richtigen Punkt aus, bei Bad Moos betrachtet, steht die Sonne zur vollen Stunde exakt über den jeweiligen Gipfeln. Ein Ausflug zur größten Sonnenuhr der Welt lohnt sich auch schon allein wegen der traumhaft schönen Landschaft des Fischleintales.
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3: Tja, so schaut es denn aus. Das ist ein Beitrag mit Kollege Werner Gartner und ihn, also den Werner, hören Sie heute Abend ja wieder dann zur volkstümlichen Wunschsendung. So, das ist der Hinweis für später. Wir haben es 10 Minuten nach 16:30 und ja, ich denke, mehr oder weniger den allermeisten Südtirolern dürfen wir gratulieren, nämlich zum Feierabend.

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0: Sicher, wir haben es gehört. Wir haben es gehört. Auch aus einem Shakespeare-Zitat. Sein oder nicht sein? Das ist hier die Frage. Kann man ein Lied basteln? B.A. Robinson und To Be or Not To Be. So, und wir sorgen jetzt für flotte Fuchsmusik. Vielleicht auch für ein Tänzchen, nachdem sie ja alle Diskotheken hier in Südtirol zumachen. So nach und nach gibt es wenigstens noch in 2000er.
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2: Meloni hält trotz Niederlage an Wahlrechtsreform fest. Hitze am Arbeitsplatz, Koordinierungskomitee wertet Maßnahmen aus. Das Wetter morgen, sonnig und heiß. Im Studio David Gahlmetzer. Einen schönen Nachmittag. Ministerpräsidentin Giorgia Meloni will trotz seiner empfindlichen Niederlage im Parlament an ihrer umstrittenen Wahlrechtsreform festhalten. Die drei Parteien der Regierungskoalition bekräftigten heute, das Gesetzesvorhaben weiter vorantreiben zu wollen. Auslöser der politischen Spannungen war eine geheime Abstimmung im Parlament tags zuvor. In der Abstimmung ging es darum, dass es bei einer Parlamentswahl künftig möglich sein soll, mit Vorzugsstimmen einzelne Kandidatinnen und Kandidaten auf der Liste ihrer Partei nach vorn zu wählen. Meloni scheiterte in der geheimen Abstimmung knapp. Gegen den Entwurf ihrer Regierungspartei Fratelli d'Italia stimmten 188 Abgeordnete, dafür 187. Angesichts zunehmender Hitzeperioden will das Land Südtirol den Handlungsbedarf beim Arbeits- und Gesundheitsschutz überprüfen. Arbeitslandesrätin Magdalena Amhof hat für kommende Woche eine Sitzung einberufen, um die bisher gesammelten Erfahrungen auszuwerten. Bereits Anfang Juni hatte das zuständige Landeskomitee Präventions- und Kontrollmaßnahmen zum Hitzeschutz beschlossen. Seither laufen auf Baustellen und in Betrieben verstärkte Kontrollen, um die Umsetzung der gesetzlichen Hitzeschutzmaßnahmen zu überprüfen. Es sei wichtig, Maßnahmen zum Hitzeschutz mit allen beteiligten Institutionen und Sozialpartnern abzustimmen und die Präventions- und Kontrollarbeit laufend weiterzuentwickeln. Nur so könnten wirksame und auch langfristig tragfähige Lösungen definiert werden, sagt Amhof. Ein Verkehrsunfall im Virgeltunnel hat heute am frühen Nachmittag zu erheblichen Verkehrsbehinderungen und zu einem Verkehrschaos in Bozen geführt. In dem Unfall waren zwei Kleintransporter beteiligt. Eines der beiden Fahrzeuge kippte dabei um und blieb seitlich auf der Fahrbahn liegen. Zwei Personen wurden leicht verletzt. Im Einsatz standen die Berufsfeuerwehr Bozen, das Rote Kreuz und die Stadtpolizei. Im Pustertal werden in den kommenden Wochen rund 9000 Menschen ohne Hausarzt bzw. Hausärztin sein. Die Team K-Landtagsabgeordnete Maria Elisabeth Rieder fordert deshalb eine rasche und transparente Information über die künftige medizinische Versorgung der Betroffenen. Es müsse klar sein, an wen sich Patientinnen und Patienten für Rezepte, Krankmeldungen oder medizinische Betreuung wenden können. Rieder kritisiert, dass das Problem seit langem absehbar gewesen sei. Dennoch fehle bis heute ein konkreter Versorgungsplan. Zudem fordert sie bürokratische Übergangslösungen, insbesondere für chronisch Kranke und ältere Menschen. Und im Eisacktal sollen künftig 1265 Strommasten aus dem Landschaftsbild verschwinden. Zugleich aber sollen die Bürgerinnen und Bürger von einer stabileren und effizienteren Stromversorgung profitieren. Im Genehmigungsverfahren zur Reorganisation der Hochspannungsleitungen ist dafür nun ein wichtiges Ziel erreicht. Denn ab dem heutigen Mittwoch sind die Projektunterlagen in den betroffenen Gemeinden für 30 Tage veröffentlicht. Wie Landeshauptmann Arno Kompatscher erklärt, handelt es sich um eines der größten Infrastrukturprojekte der vergangenen Jahrzehnte und zugleich um eines der umfangreichsten Genehmigungsverfahren in der Geschichte Südtirols. Das Vorhaben soll langfristig die Versorgungssicherheit stärken und das Stromnetz widerstandsfähiger machen.
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2: Der FC Südtirol hat Vasco Lopez verpflichtet. Der 26-jährige Flügelspieler wechselt fest vom polnischen Erstligisten Radom Jakradom nach Bozen und unterschreibt einen Vertrag bis zum 30. Juni 2029. Der portugiesisch-kapverdische Offensivspieler kam in der vergangenen Saison auf 32 Pflichtspiele für Radom Jakradom und bereitete 4 Treffer vor. Lopez wurde in der Nachwuchsakademie von Benfica Lissabon ausgebildet und absolvierte zudem 4 Länderspiele für die Nationalmannschaft von Kapverde. Das waren die aktuellen Themen zur Stunde. die Wettervorschau. Am morgigen Donnerstag scheint verbreitet die Sonne, morgendliche Restwolken lösen sich auf und die Quellwolken bleiben tagsüber meist harmlos. In der Nacht auf Freitag steigt die Gewitterneigung wieder an. Die Temperaturen erreichen hochsommerliche Werte von 30 bis 35 Grad. Der Freitag beginnt sonnig, im Tagesverlauf nimmt die Gewitterneigung deutlich zu. Auch am Samstag wird es zunächst sonnig, später sind wieder Regenschauer oder Gewitter zu erwarten. Am Sonntag scheint häufig die Sonne und die Gewitterneigung geht im Vergleich zu den Vortagen zurück.
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3: Aus der Landesverkehrswellezentrale begrüßt Sie Manuel Scutellaro. Auf den Stadtein- und Ausfahrten von Meran und Bozen kommt es zu Staus und Wartezeiten, wie zum Beispiel in Meran vom Umfahrungstunnel bis zur Piave-Straße und in Bozen in der Romstraße sowie auf der Isar-Kufer-Straße. Und wegen Asphaltierungsarbeiten kommt es zu Staus auf der Brenner Staatsstraße bei St. Florian und auf der Arntaler Staatsstraße zwischen Uttenheim und Mühlen in Taufers. Kommen Sie gut und sicher ans Ziel.
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0: kann man nicht besser singen oder hinkriegen. Nach wie vor eine der besten von Reinhard Fenrich zu hören bei uns im Feierabendprogramm. Und nur mittlerweile 6:10.
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derzeit zu den erfolgreichsten Musikproduktionen in Österreich. Brennholz, die Band und Fenstellen gehen. Und von Österreich zurück in Südtirol ist ja auch schön da. Alexander Rier hat was Neues auf dem Markt. Das nennt sich die Schmetterlinge, die sind zurück. Und das ist unser Hit der Stunde.

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1: Mit David Gallmetzer einen schönen guten Abend. Im Einzugsgebiet der Rötsch wird das Wasser knapp. Die ständige Beobachtungsstelle zur Nutzung der Wasserressourcen in den Ostalpen hat deshalb die Warnstufe von niedrig auf mittel erhöht. Ausschlaggebend sind anhaltende Hitze, geringe Niederschläge und aufgebrauchte Schneereserven. Das Land Südtirol, die Provinz Trient und die Region Venetien sollen nun Maßnahmen zum Wassersparen umsetzen. Der nationale Aufbau- und Resilienzplan umfasst in Südtirol zum Stichtag 30. Juni 2026 insgesamt 4.610 genehmigte Projekte mit einem Gesamtvolumen von rund 1,75 Milliarden Euro. Das kürzlich von der zuständigen Taskforce des Landes veröffentlichte Dossier zeigt einen breiten Investitionsrahmen, der von der Digitalisierung über Bildung, Mobilität und Energie bis hin zu Gesundheit und sozialer Inklusion reicht. Bei der Fußball-WM kommt es heute zum Halbfinalschlager zwischen Weltmeister Argentinien und England. Beide Teams kämpfen um den Einzug ins Finale. Argentinien mit dem Ziel Titelverteidigung, England auf der Jagd nach dem ersten WM-Titel seit 1966. Anpfiff ist um 21 Uhr. Mehr dazu in unseren Nachrichten zur Folgenstunde und damit zur Wettervorschau. Am morgigen Donnerstagschein verbreitet die Sonne, morgendliche Restwolken lösen sich auf und die Quellwolken bleiben tagsüber meist harmlos. In der Nacht auf Freitag steigt die Witterneigung wieder an. Die Temperaturen erreichen hochsommerliche Werte von 30 bis 35 Grad.
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Ja, der gute Mann, der weiß, wie guter Schlager funktioniert und muss Ramon Rosselli und Luisa, das also Beiträge aus der Schweiz und es geht, wir sind international unterwegs, nach Belgien zu Christoph, Viertel vor sechs.

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1: Eine Frau aus Bercha sucht ein Buschtradierndl, Größe 42. Telefonnummer dazu von Radio 2000. Ihre Angebote leiten wir gerne weiter. Verkauft werden zwei Camping-Klappräder mit Dreigangschaltung. Telefonnummer 339 376 39 38 in Olang. Im Raum Brixen zu verkaufen 8 neuwertige Barhocker, etliche Flohmarktsachen und eine gebrauchte Inox-Grillplatte. Telefon und weitere Infos unter 339 604 90 44. Manuelle Honigschleuder voll funktionsfähig gegen freiwillige Spender abzugeben im Eisacktal. Telefon 335 823 54 85. In Lana zu verkaufen 3 Herrenfahrräder zu je 50 Euro pro Fahrrad und ein Rasenmäher mit Benzinmotor ebenfalls um 50 Euro. Infos und Fotos eventuell bei Interesse 333 52 85 328. Im Raum Eisacktal werden 4 kaum benutzte weiße Gartenstühle in Aluminium mit Polsterung günstig verkauft. Telefon 347 492 49 77. Eisenbettgestell mit gut erhaltener Matratze, die Maße 1,60 m x 2 m zu verkaufen. An Selbstabholung in Meran. Telefon 334 954 13 27. Schöne Stoffreste, verschiedene Kinderspiele und 4 fast neue Winterreifen für ein Auto Honda zu verschenken in Issing bei Pfalzen. Telefon 340 861 94 46. Eine gut erhaltene Couch, 2 verschiedene Polstersessel und ein kleines dreieckiges niedriges Tischlein zu verschenken im Finchgau. Telefon 347 732 69 18. Im Raum Brunneck werden ein gut erhaltener Tisch und 3 Stühle günstig angeboten. Telefon 347 234 18 01. Zu verkaufen ein gebrauchtes E-Bike wie neu und ein Staubsauger aufladbar mit Akku 50 Watt der Marke Bosch im Raum Brixen. Telefon 348 229 16 52. Das war's vom Radiomarkt, das eben gehörte, und alles weitere ebenso nachzulesen auf unserer Homepage.
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3: 06 06 06. Ja, keiner erklärt es so gut wie Kollege Alexander Lanz. Das ist unser Radiomarkt, und wie immer, das wissen Sie, wenn auch Sie was anzubieten haben oder wenn Sie was suchen, können Sie sich gerne bei uns melden. So, genug davon, hin zur Musik, und da haben wir Künstler aus Südtirol dabei. Die Geschwister Niederbacher im Programm, und das auch ein Vorgeschmack auf heute Abend, 20 Uhr, volkstümliche Wunschsendung.

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1: Warnstufe für Wasserknappheit im Etsch-Einzugsgebiet angehoben. Hitze am Arbeitsplatz. Koordinierungskomitee wertet Maßnahmen aus. Das Wetter morgen, sonnig und heiß. Im Studio David Gallmetzer. Einen schönen guten Abend. Im Einzugsgebiet der Etsch wird das Wasser knapp. Die ständige Beobachtungsstelle zur Nutzung der Wasserressourcen in den Ostalpen hat deshalb die Warnstufe von niedrig auf mittel erhöht. Ausschlaggebend sind anhaltende Hitze, geringe Niederschläge und aufgebrauchte Schneereserven. Das Land Südtirol, die Provinz Trient und die Region Venetien sollen nun Maßnahmen zum Wassersparen umsetzen. Hintergrund sind sinkende Abflussmengen der Etsch, die zuletzt wiederholt unter den erforderlichen Mindestwert fielen. Dadurch steigt das Risiko, dass Salzwasser ins Flussgebiet eindringt und die Trinkwasserversorgung im Unterlauf der Etsch beeinträchtigt. Der nationale Aufbau- und Resilienzplan umfasst in Südtirol zum Stichtag 30. Juni 2026 insgesamt 4.610 genehmigte Projekte mit einem Gesamtvolumen von rund 1,75 Milliarden Euro. Das kürzlich von der zuständigen Taskforce des Landes veröffentlichte Dossier zeigt einen breiten Investitionsrahmen, der von der Digitalisierung über Bildung, Mobilität und Energie bis hin zu Gesundheit und sozialer Inklusion reicht. Dieser Plan hat Südtirol einen außergewöhnlichen Anschub für wichtige Zukunftsprojekte gebracht. Die Mittel wurden genutzt, um die Gemeinden finanziell zu entlasten und einen Strukturwandel voranzutreiben, betont Europalandesrätin Magdalena Amhof. Der Aufbau- und Resilienzplan ist mit 30. Juni ausgelaufen. Sämtliche Projekte müssen bis Ende des Jahres verwirklicht sein. Angesichts zunehmender Hitzeperioden will das Land Südtirol den Handlungsbedarf beim Arbeits- und Gesundheitsschutz überprüfen. Für kommende Woche wurde eine Sitzung einberufen, um die bisher gesammelten Erfahrungen auszuwerten. Bereits Anfang Juni hatte das zuständige Landeskomitee Präventions- und Kontrollmaßnahmen zum Hitzeschutz beschlossen. Seither laufen auf Baustellen und in Betrieben verstärkte Kontrollen, um die Umsetzung der gesetzlichen Hitzeschutzmaßnahmen zu überprüfen. Stickstoffbelastung durch die Landwirtschaft verursacht in der Europäischen Union nach Einschätzung der EU-Kommission jährlich Kosten in Höhe von 68 bis 182 Milliarden Euro. Dabei geht es unter anderem um Kosten für die Trinkwasseraufbereitung. Das geht aus der ersten umfassenden Evaluierung der Europäischen Nitratrichtlinie von 1991 hervor. Die Richtlinie schreibt Grenzwerte für Nitrat im Wasser vor und verpflichtet die EU-Staaten, Maßnahmen zum Schutz der Gewässer vor Nitratbelastungen durch landwirtschaftliches Düngen umzusetzen. Nitrat ist eine Stickstoffverbindung, die Pflanzen direkt aufnehmen können. Da sie das aber nur begrenzt können, belasten Überschüsse Böden, Gewässer und die biologische Vielfalt. Und Großbritannien plant weitere Einschränkungen für junge Menschen bei der Nutzung von Social Medias. Für Jugendliche im Alter von 16 und 17 Jahren sollen Social Media Plattformen wie Instagram und TikTok von Mitternacht bis 6 Uhr morgens nicht erreichbar sein. Diese Sperre sollen Jugendliche jedoch in den Einstellungen ausschalten und damit umgehen können. Geplant ist auch, in den Standardeinstellungen suchterzeugende Funktionen zu deaktivieren. Dazu zählen demnach unter anderem automatisch nacheinander abgespielte Videos oder Feeds, die fortlaufend personalisierte Inhalte anzeigen.
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1: Bei der Fußball-WM kommt es heute zum Halbfinalschlager zwischen Weltmeister Argentinien und England. Beide Teams kämpfen um den Einzug ins Finale. Argentinien mit dem Ziel Titelverteidigung, England auf der Jagd nach dem ersten WM-Titel seit 1966. Während Argentinien bislang alle 5 WM-Halbfinals gewann, scheiterte England nach dem Titelgewinn zweimal in der Vorschlussrunde. Zusätzliche Brisanz erhält das Duell durch die traditionsreiche WM-Geschichte beider Nationen mit legendären Begegnungen wie Maradonas Handgottes im Jahr 1966. Anpfiff ist um 21 Uhr.
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1: Die Wettervorschau. Am morgigen Donnerstag scheint verbreitet die Sonne. Morgendliche Restwolken lösen sich auf und die Quellwolken bleiben tagsüber meist harmlos. In der Nacht auf Freitag steigt die Gewitterneigung wieder an. Die Temperaturen erreichen hochsommerliche Werte von 30 bis 35 Grad. Der Freitag beginnt sonnig, im Tagesverlauf nimmt die Gewitterneigung deutlich zu. Auch am Samstag wird es zunächst sonnig, später sind wieder Regenschauer oder Gewitter zu erwarten. Am Sonntag scheint häufig die Sonne und die Gewitterneigung geht im Vergleich zu den Vortagen zurück.
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4: Daniel Hofer begrüßt Sie auf der Landesverkehrsmeldezentrale. Auf Südtirols Hauptstraßen herrscht erhöhtes Verkehrsaufkommen. Rechnen Sie auf den Stadtein- und Ausfahrten und in den Stadtzentren mit Verzögerungen und Wartezeiten im Feierabendverkehr. Auch auf der Bustertaler Staatsstraße in Fahrtrichtung Innichen zwischen St. Siegmund und Kienz und auf der Gröner Staatsstraße talauswärts zwischen St. Christina und St. Ulrich kommt es zu Wartezeiten und Staubildungen wegen Überlastung. Auf der Arntaler Staatsstraße bei Uttenheim besteht eine Einbahnregelung wegen Arbeiten. Rechnen Sie mit Staus in beiden Fahrtrichtungen, talauswärts ab Mühlen und taleinwärts ab Geis. Auch auf der Brenner Staatsstraße bei St. Florian kommt es zu Verzögerungen und Staubbildungen, vor allem in Fahrtrichtung Süden wegen Arbeiten. Weitere Verzögerungen wegen Arbeiten auf der Landesstraße Meran-Hafling unterhalb von Hafling, auf der Brenner Staatsstraße nördlich von Klausen sowie nördlich von Fahren und auf der Gardertaler Staatsstraße bei Zwischenwasser. Kommen Sie gut voran!
5: Ich glaube, das war's jetzt.
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kann man immer und immer wieder hören. Jürgen Markus und sein Riesenknaller, die neue Liebe und das neue Leben bei uns um 17:15. Und wir haben es vorhin, vielleicht haben Sie es mitgekommen, vom Hermann aus Diesens, unserem Gewinner von der Familienkarte für die Gärten von Schloss Trautmannsdorf gehört. Auch der war Urlaub natürlich am Meer. Und wieso der Südtiroler Urlaub am liebsten am Meer macht, das erfahren Sie bei uns in genau 6 Minuten. Also Sie bleiben noch dran, oder? Gerne.

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Tja, Urlaubsthema habe ich vorhin angeschnitten und der 15. Juli, also Mitte Juli und nachdem wir in der Touristenhochsaison angekommen sind, da werden wahrscheinlich auch heuer die Nächtigungszahlen vom Vorjahr gedoppt werden, wie eigentlich alle Jahre. Das heißt, noch mehr Urlaubsgäste kommen zu uns ins bergige Land. Ein Motto: Alle wollen nach Südtirol. Klar, außer der Südtiroler. Wenn der Urlaub hat, will er ans Meer und das hat schon einen Grund. Psychologen sagen, der Strand ist für uns viel mehr als nur ein Urlaubsort. Sie wissen, das Rauschen der Wellen, der Blick aufs Wasser, der Sand unter den Füßen, also all das hilft, den Kopf zur Ruhe zu kommen. Und solche Orte werden von Experten auch Blue Spaces, also blaue Räume genannt. Und die können Stress senken, die Stimmung verbessern und neue Energie schenken. Dazu kommt, viele Menschen hier verbringen den Strand ja auch mit schönen Erinnerungen. Also Kindheit, Urlaub, Familie und Freiheit. Auch nicht schlecht. Also der Südtiroler macht dann nicht nur Urlaub am Meer, weil es so schön ist, sondern weil er dort auch seine leeren Batterien aufladen kann, ja, um den Wahnsinn hier bei uns zur Hochsaison zu entkommen.

Das schmeckt halt noch viel besser, wie eben gehört, wenn man den Wahnsinn hier in Südtirol zumindest für ein paar Tage entkommen kann, damit man es aushalten kann. Wenn wieder ein Übernächtigungsrekord geknackt wird, die einen freut's, viele aber auch nicht. Vor allem die, die auf unseren Straßen unterwegs sein müssen.

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11: Tja, eben gehörte Werbung, aber nicht nur Werbung. Der Chef, also der alte Chef, den neuen, den darf ich selber erst kennenlernen. Der alte Chef auf jeden Fall meinte, also für ihn die schönste Musik in einem Radiogerät. Ne?
12: Dies wird der Gaudi.
11: Ja, das habe ich gemeint. Gut, oder auch nicht. Wir sind vielleicht anderer Meinung, aber klar, das ist ja auch unser Job, gell? Auf jeden Fall jetzt bei uns eine ganz tolle Künstlerin aus Österreich.
13: Auch ich bin im Feierabendprogramm mit dabei. Sie hören Radio 2000 und mein Name ist Charlene.
11: Ja, genau. Und die hören wir uns jetzt an mit Sag lieber nichts.

so muss er klingen, moderner Schlager Daniel Lasch bei uns im Schlussteil des Feierabendprogramms. Wobei, gut, das wissen Sie, auch die alten Dinge sind nicht schlecht. Deswegen jetzt ein Abstecher in die 70er mit Oder Wann, und mit dem darf ich mich dann auch verabschieden. Bei uns eine kleine Pause bis 20 Uhr, dann kommt der Werner und seine volkstümliche Wunschsendung. Und wir, ja, wir hören uns morgen wieder, wenn Sie möchten, immer hier. Auf den 2000er. Bis dahin, alles Gute.

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1: Warnstufe für Wasserknappheit im Etsch-Einzugsgebiet angehoben. Anhaltende Hitze belastet die Landwirtschaft. Das Wetter morgen, sonnig und heiß. Im Studio David Gallmetzer. Einen schönen guten Abend. Im Einzugsgebiet der Etsch wird das Wasser knapp. Die ständige Beobachtungsstelle zur Nutzung der Wasserressourcen in den Ostalpen hat deshalb die Warnstufe von niedrig auf mittel erhöht. Ausschlaggebend sind anhaltende Hitze, geringe Niederschläge und aufgebrauchte Schneereserven. Das Land Südtirol, die Provinz Trient und die Region Venetien sollen nun Maßnahmen zum Wassersparen umsetzen. Hintergrund sind sinkende Abflussmengen der Etsch, die zuletzt wiederholt unter den erforderlichen Mindestwert fielen. Dadurch steigt das Risiko, dass Salzwasser ins Flussgebiet eindringt und die Trinkwasserversorgung im Unterlauf der Etsch beeinträchtigt. Die anhaltende Hitze belastet auch die Landwirtschaft. Der SVP-Landtagsabgeordnete Franz Locher warnt vor den Folgen, die von deutlich geringeren Erträgen bis hin zu Totalausfällen bei der Heuernte reichen könnten. Mit Sorge blickt Locher besonders auf die Situation auf den Almen. Sollte die Trockenheit weiter anhalten, könnten die Futterreserven knapp werden und vielerorts Wassermangel bei den Viehtränken auftreten. Sollte es soweit kommen, müsste ein verfrühter Abtrieb des Viehs eingeleitet werden. Die Folgen sind aber auch bereits in tieferen Lagen gut sichtbar und vor allem in sonnenexponierten Gebieten ist die Situation kritisch. Mancherorts sind beim ersten Schnitt der Heuernte Ausfälle von 60-80% zu beklagen. Der nationale Aufbau- und Resilienzplan umfasst in Südtirol zum Stichtag 30. Juni 2026 insgesamt 4.610 genehmigte Projekte mit einem Gesamtvolumen von rund 1,75 Milliarden Euro. Das kürzlich von der zuständigen Taskforce des Landes veröffentlichte Dossier zeigt einen breiten Investitionsrahmen, der von der Digitalisierung über Bildung, Mobilität und Energie bis hin zur Gesundheit und sozialer Inklusion reicht. Der Plan hat Südtirol einen außergewöhnlichen Anschub für wichtige Zukunftsprojekte gebracht. Die Mittel wurden genutzt, um die Gemeinden finanziell zu entlasten und den strukturellen Wandel voranzutreiben, betonte Europalandesrätin Magdalena Amhof. Der Aufbau- und Resilienzplan ist mit 30. Juni ausgelaufen. Sämtliche Projekte müssen bis Ende des Jahres verwirklicht sein. Nach der Tötung eines 11-jährigen Mädchens durch einen mutmaßlichen Sexualstraftäter haben die französischen Behörden ihre Maßnahmen gegen mutmaßliche Sexualdelikte deutlich verschärft. Innerhalb von 5 Wochen wurden 675 Menschen in Gewahrsam genommen. Zudem stuft die Justiz rund 1000 Missbrauchsfälle als besonders dringlich ein, wenn die mutmaßlichen Täter identifiziert und bereits polizeibekannt sind und die Opfer minderjährig sind. Auslöser der verschärften Maßnahmen war der Fall einer 11-Jährigen, deren mutmaßlicher Täter trotz mehrerer Anzeigen wegen Vergewaltigung Minderjähriger monatelang unbehelligt geblieben war. Der Fall hatte scharfe Kritik an der französischen Justiz ausgelöst. Und die Feinstaubbelastung durch Wüstenstaub aus Nordafrika und dem Nahen Osten nimmt in Europa zu. Das zeigt eine neue internationale Studie. Demnach werden Tage mit Wüstenstaub zwar nicht häufiger, die Staubkonzentration in der Luft steigt jedoch deutlich, mit messbaren Auswirkungen auf die Gesundheit. Für die Untersuchung wertete das Forschungsteam rund 18.500 Tagesmessungen von 103 Messstationen in Europa aus. Die Ergebnisse wurden im Fachjournal Nature veröffentlicht.
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1: Bei der Fußball-WM kommt es heute zum Halbfinalschlager zwischen Weltmeister Argentinien und England. Beide Teams kämpfen um den Einzug ins Finale. Argentinien mit dem Ziel Titelverteidigung, England auf der Jagd nach dem ersten WM-Titel seit 1966. Während Argentinien bislang alle 5 WM-Halbfinals gewann, scheiterte England nach dem Titelgewinn 2-mal in der Vorschlussrunde. Zusätzliche Brisanz erhält das Duell durch die traditionsreiche WM-Geschichte beider Nationen mit legendären Begegnungen wie Maradonas Handgottes im Jahr 1966. Anpfiff ist um 21 Uhr.
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1: die Wettervorschau. Am morgigen Donnerstag scheint verbreitet die Sonne, morgendliche Restwolken lösen sich auf und die Quellwolken bleiben tagsüber meist harmlos. In der Nacht auf Freitag steigt die Gewitterneigung wieder an. Die Temperaturen erreichen hochsommerliche Werte von 30 bis 35 Grad. Der Freitag beginnt sonnig, im Tagesverlauf nimmt die Gewitterneigung deutlich zu. Auch am Samstag wird es zunächst sonnig, später sind wieder Regenschauer oder Gewitter zu erwarten. Am Sonntag scheint häufig die Sonne und die Gewitterneigung geht im Vergleich zu den Vortagen zurück.
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4: Guten Abend aus der Landesverkehrsmeldezentrale. Brenner Autobahn. In Richtung Norden ist die Einfahrt Bozen Nord von 22 bis 6 Uhr wegen Arbeiten gesperrt. Gute Fahrt.
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Mittwoch, der 15. Juli, ich bin Werner Gardner, darf alle ganz herzlich begrüßen zur volkstümlichen Wunschsendung. Heute auch mit zwei Gästen, nämlich ist der Charlie Höller hier und auch der Frank Malfadeiner von Südtirol 7. Die machen ja am Wochenende dann ein tolles Fest, nämlich das erste Oberkrainer Fest. Und natürlich gibt es immer wieder Grüße, Glückwünsche und die beste Musik dazu. Ich wünsche gute Unterhaltung.

Und heute beginnen wir mit der Christine aus Leifers, die momentan in Rimini sich aufhält. Sie grüßt ihre Mama Heidi und den Toni ganz herzlich. Und die Edith vom Bürgerheim in Brixen schickt liebe Grüße an die Maria ins Bürgerheim, an die Edeltraut nach Rodeneck, an die Elke nach Natz, an die Schwester Patricia, an die Manuela ins Sanatorium, an die Edith in Derenden, die Martha in Natz, den Hubert und die Svenja in Taufers, die Martha in Raser, wie auch unser Radio 2000-Team und das Ganze mit Musik aus dem Antholzertal. Hier sind die Risa Fernerborn.

aus Riesenfernerburgen und wir kommen zum Südtirol-Freund, zum Alfred, der grüßt alle Hörer von Radio 2000. Liebe Grüße auch an die Isabella und den Norbert Rier, an den Alexander und Andreas Rier mit Familie, an alle Spatzenfans. Liebe Grüße an Margita und Uwe Freitag. Besonders liebe Grüße aber an seinen Schatz, an die Angelika, und er lässt ausrichten, ich liebe dich. Grüße auch an unser Team und da bedanke ich mich auch für die persönlichen Grüße. Dann die Frieda aus Wahlen hat ebenfalls angerufen. Sie grüßt ihre Schwestern Maria in Eppan, die Rosa in Neumarkt sowie die Walda Zenzel, die Ristenmutti mit Tochter Johanna und die Oberstauder Dresel. Und das Ganze jetzt mit Musik der Kastelruther Spatzen.

haben ein gutes Gefühl und die Kasselrutter spatzen. Und wir kommen zum Franz aus Pfalzen. Der grüßt das Radio 2000-Team, die Hintermesner Familie, die Christine in St. Georgen, den Grünbacher Franz mit Waltraud. Und denen beiden wünscht er einen guten Almsommer.

Wir kommen zum Ingemar aus Xiers. Der grüßt seinen Vater, den Kargruber Siegfried, die Steinecker-Tante, den Christoph Hofer, die Tante Anna und die Sennerin Siglinde ganz herzlich. Dann der Leibrich aus Afers hat uns ebenfalls geschrieben. Er grüßt die Geschwister, die Anne, die Amalia und den Benedikt und den Stanislaus sowie das gesamte Radio 2000-Team. Der Manuel aus Bruneck grüßt den langen Andreas und wünscht ihm eine gute Arbeitssuche. Weitere Grüße gehen auch an alle, die im Juli Geburtstag haben, an die Jahrgangsgruppe 1985 und an das Radio 2000-Team, da besonders an die Tanja. Und auch ich bedanke mich ganz herzlich. Und noch ein Gruß für dieses Lied, nämlich der Kargruber Jakob, so heißt er richtig, der feiert seinen 80. Geburtstag. Dazu gratuliert die Anna aus Xiers ganz herzlich. Weiters grüßt ihre Geschwister mit Kindern, die Maria, die Frieda, die Gisella, die Erika, den Siegfried, den Michel, die Hilda, die Liesl und die Tochter Michaela mit Kindern, besonders den Johannes, die Rosa in Laien, den Ingemar, Dr. Jakob Kofler und Frau Veronika, die Sennerin Siglinde, die Jägerinnen und Jäger vom Kabocher Berg, unser Team hier im Pfalzen mittlerweile, alle, die Namenstag oder Geburtstag feiern, ebenfalls die besten Glückwünsche und da schließen wir uns natürlich ganz, ganz herzlich an.

Es zieht uns jetzt nach Missianne, musikalisch nämlich zu den Violets, und da habe ich gleich drei Grüße. Einmal die Regina, die gratuliert heute Abend allen namens Hedwig und Marina zum Namenstag, und allen, die Geburtstag feiern, herzliche Grüße nach Missianne zu den Violets und viele Grüße an das gesamte Radio 2000 Team, an alle Zuhörer, und sie wünscht einen schönen musikalischen Abend. Dann die Sonja, der Sean, der Martin und die Tochter sowie die Marlis und der Werner schicken Grüße an die ganze Familie Klaus, Rosmarie und Andi Ebner, und sie freuen sich schon auf die neue CD, die dann im August erscheint. Liebe Grüße auch an unser Team. Und die Maria vom Bürgerheim in Brixen schickt liebe Grüße an die Edith, die ist auch im Bürgerheim zu Hause. Hier sind sie jetzt, die Violets.

Der Lukas aus Kiens Kristall in der geschützten Werkstattreihe in Bruneck, den Albert in St. Lorenzen, den Christian in St. Georgen, die Carmen in Dietenheim, die Elisabeth, die Karin und die Ursula in Rasen, den Christian in Rodeneck, das Betreuerteam Martina in Mühlwald und Edith in Nolang, den Reinhard in Reischach, den Martin in St. Georgen, den Hausmeister Willi, das gesamte Küchenteam sowie seine Eltern, seine Schwester Alexandra, den Ober Hubert in Pfalzen, den Armin und Josef Huber Winkelbeck in Kiens, die Familie Nagler Campedell in Fahren, die Geschwister Niederbacher und auch die Geschwister Mesner in Findl, alle, die ihn kennen, und unser Team. Lieber Lukas, herzlichen Dank dafür. Jetzt gibt's Musik von den Mühlenhof-Musikanten.

Der Ulrich aus Mölden schickt liebe Grüße an die Jahrgangskollegen vom Jahrgang 1982. Und die Edith vom Bürgerheim in Brixen grüßt die Maria im Bürgerheim, die Edeltraut in Rodeneck, die Elke in Natz, die Schwester Patricia, die Manuela im Sanatorium, die Edith in Derenten, die Martha in Natz, dann auch die Martha in Raas, unser Radio 2000-Team. Und Musik gibt es jetzt von den Saltenoberkreinern.

Der Florian aus Aufkirchen grüßt die Arbeitskollegen, die Dora, den Manuel, die Lissi, seine Cousine Margaret, die Rosina mit Kinder, die Dora in Doblach, Emanuel Eichholzer, die Mesner Maria, die Erna und die Gitti, die Maria in Wahlen, den Jahrgang 1975 und beste Grüße auch an unser Radio 2000-Team.

0: Und ich habe es schon angekündigt, also der Charlie Höller und der Frank Malverdeiner, die sind heute bei mir von Südtirol 7, die haben ganz eine tolle Idee gehabt, oder eigentlich die Idee, was in Südtirol einmal gefehlt hat, nämlich das erste Oberkrainer Fest. Und ja, ein bisschen müssen wir reden heute über das. Also Charlie, wer hat denn da die Idee gehabt?
1: Die Idee hat der Sigi gehabt, der Sigi Höller. Das ist kein Verwandter von mir, heißt der Frau Höller. Der ist von Genesien, spielt von Petwins. Und Südtirol trifft Oberkrain, das hat er lang schon mal gemacht, machen, hat sie ins Wort geschlagen. Und heuer sind wir es umgegangen und wollen.
0: Und das ist eine bärige Sache, das braucht es auch in Südtirol, also Oberkrainer Geschichte, gell, das ist, sind ganz viel, natürlich was ein Spiel und das hat bärige Gruppen dabei, also die Südtiroler Elite sozusagen ist die ganze dabei, gell?
1: Ja, müsste fast sein. Alle haben so einen Platz gehabt.
0: Also ich darf das einmal sagen, die Stammtische natürlich aus dem Sarntal, noch sind die soliden Oberkrainer dabei, alle mit der Bärig zu hören, die Salten Oberkrainer, die Hoppler Krainer, das sind ja junge Band, die sind nicht noch ganz so lange beieinander, aber machen eine ganz tolle Musik. Noch das natürlich mit Südtirol 7, da hat man es ja als bekannter Südtiroler Musiker dabei. Und Robert Zupan, also ein originaler Oberkrainer Band aus Slowenien, Frank, gell?
2: Ja. Und auf dem sind wir ganz stolz, dass der Zupan bei uns spielt. Aber natürlich auch die anderen Bands, das sind wirklich bei uns, ja, gehören mit zu den Top-Bands. Und in der Oberkrainer-Szene bei uns in Südtirol gehören die mit zu den Besten.
0: Und vor allem muss man sagen, ein Festel, was die ganzen Oberkrainer-Fans auch anspricht, weil in Südtirol, die meisten fahren ja Slowenien, aber dass das einmal bei uns so ist, es ist in Filbjern auf dem Festplatz, gell? Also macht das in Zusammenarbeit mit der Musikkapelle, gell?
1: Mit der Musikkapelle, ja, ich bin ja selber Obmann auch von der Musik und wir machen das in, es ist der Festplatz in der Bachau in Filbjern.
0: Mhm. Und ist eigentlich eine freiwillige Spende, gell? Und soll halt jeder hingehen und ein paar Bierlein trinken und sich das aber umschauen?
1: Ja, freiwillige Spende steht da oben, aber wenn sie ein paar Bier mehr trinken, ist gescheiter.
0: Wie es halt gehört. Wann geht denn das Ganze los?
1: Das geht um 5 Uhr am Tag geht's los. Wenn es nicht regnet, aber wenn es regnet oder nicht, wir fangen echt an, wir haben etwas alles überdacht und geht bis 12 Uhr die Nacht ungefähr, 12 Uhr halb eins.
0: Mhm. Also ich hoffe natürlich, dass alle Radio 2000 Hörer jetzt gehorcht haben und zugehorcht haben, auch, was da alles passiert und wo es ist, weil vielleicht brauchen wir das heute noch im Laufe von der Sendung. Und ich wünsche euch ganz, ganz ein tolles Festel und natürlich ein gutes Gelingen am Samstag ab 5 Uhr.
1: Danke vielmals.
2: Danke, lieber.
0: Und mit dazu, wir spielen ein Liedl. Charlie, du hast ja viele Jahre mit dem Stefan Geier gespielt, mit dem Südtiroler Alpenquintett. Und du hast mir heute jetzt reingebracht, was ich eigentlich noch nie gehabt habe. Und eins ist ein wunderbares Stickel drauf, gell? Die Silberhochzeit. Und das möchte ich jetzt in die Hörer nicht vorenthalten.

wunderbare Musik aus Südtirol, das Südtiroler Alpenquintett. Und wir kommen zu Marion aus Leiden. Sie grüßt ihre Oma Rosa in Leiden ganz herzlich. Und der Richard und die Maria aus Studerns wünschen der Paula in Lichtenberg eine gute Nacht. Und sie bedanken sich auch für die lieben Grüße.

Willkommen zu Attilia aus Plavense. Grüßt den Freund Natz in Schloderns, die Schwester Margaret und Mariana in Gomagoi, ihre 6 Kinder mit Enkel und Urenkel, die Annemarie und den Johann in Alsack, den Gilbert in Planeil mit Familie, die Paula in Lichtenberg, die Rosa in Eiersch, die Serafina in Schleiß, die Maria Theresia in St. Valentin auf der Heide, die Mathilde und den Armen in Planeil, unser Radio 2000-Team und auch alle Zuhörer ganz herzlich. Dann hat uns auch der Gustl aus Altstetten geschrieben im Allgäu, der grüßt die Paula auf dem Blasurhof in Lichtenberg. An dieser Stelle auch ganz liebe Grüße nach Lichtenberg an die Paula von meiner Seite. Hier sind die Kasselrutter Spatzen.

Die Paula aus Lichtenberg schickt ganz liebe Grüße an das liebste Team hier von Radio 2000, an alle lieben, netten Menschen in Stadt und Land. Grüße gehen auch an den Richard und die Maria in Schloderns, an den Roman in Brat und an den Kellner Klaus in Mals, sowie auch an den Oswald und die Brigitte auf der Alm. Und ganz liebe Grüße an unser Team. Und da bedanke ich mich ganz herzlich für die Grüße, auch für die persönlichen, liebe Paula. Hier sind die Kasamannlern.

Die Monika aus Fidschi, ich kann's liebe Grüße an die Walli, an die Dora, die Anna, die Margit, die Anna und den Karl, die Clara und den Robert in Fitsch, die Anneliese in Tulfer, die Ruth, den Franz und die Nadine in Eck, die Anneliese in Sterzing und beste Grüße auch an unser Radio 2000 Team. Dann die Waltraud aus Brixen wünscht ihrem Freund Franz in Findl einen schönen Abend und eine erholsame Nacht. Schöne Grüße gehen auch an die Marlis und den Herbert, an die Marianne, die Sophie, die Elisabeth und den Erich. In

Bevor wir zum heutigen Gewinnspiel kommen, da gibt es noch einen Gruß, und zwar die Hansjörg. Der Hansjörg und die Martha von der Bergalm in Doblach grüßen unser Team, die Hildegard und den Robert in Aufkirchen, die Rosa, den Klaus und den Stefan in Kandellen, und sie wünschen auch alle eine gute Nacht. Dann der Klaus aus Barbian grüßt die Mama im Altersheim in Kastelruth, den Günther in Rodeneck und alle, die im Haus wohnen, sowie das Radio 2000 Team. Er wünscht allen einen schönen Abend. Und die Rosalinde aus Natz wünscht der Edith im Pflegeheim, der Paula und allen, die sie kennen, eine gute Nacht.

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1: Also am nächsten Freitag ist es soweit, die Ehrenburger Freitage, und es gibt Fisch. Der Fischerverein lädt ein, ganz, ganz tolles zum Essen, und ich darf zwei Essen jetzt wieder verschenken, und heute machen wir es ganz einfach. Ich hoffe, Sie sind schon vom Anfang an dabei. Um 8:30, da waren zwei Herren bei mir, der Charlie Höller und auch der Frank Malverdeiner von Südtirol 7. Die organisieren ja das erste Oberkrainer Fest, und ich möchte einfach wissen, wo findet das statt? Also rufen Sie an, wenn Sie es wissen, 047 4 06 06 06. Wo findet das erste Oberkrainer Fest statt in Südtirol? Wenn Sie es wissen, wie gesagt, jetzt einfach anrufen. In der Zwischenzeit darf ich Grüße verschicken für die Gitti aus St. Pauls. Sie grüßt alle, die sie kennt, und besonders auch unser Team hier im Studio mit Musik der Nockis.

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0: So, dann gehen wir mal schauen, wen wir in der Leitung haben heint. Wen habe ich denn heint?
1: Sepp aus der Gusens, Kastelroth.
0: Sepp aus der Gusens, von Kastelroth. Also, Sepp, grüß dich. Das weißt du natürlich auch wissen. Oberkrainer Musik, wo findet denn das statt?
1: In Vilbiern.
0: In Vilbiern, natürlich. Also, ich darf ganz herzlich gratulieren. Einmal in Sunter natürlich, besser gesagt im Freitag, Fisch essen in Ehrenburg für zwei Leute, Maberik Fisch kosten. Und vielleicht am Samstag noch in Vilbiern Oberkrainer Musik losen, oder?
1: Ja, genau.
0: Bist du ein Oberkrainer, soll man sagen, ein Oberkrainer Fanat, oder?
1: Ja, ein Kollege von mir ist bei den Stammtisch.
0: Ach so, ja.
1: Ja.
0: Ah, der Ding der Manuel, oder?
1: Nein, der Sigmund.
0: Sigmund, Baritonspieler.
1: Ja,
0: natürlich.
1: Genau.
0: Manuel ist nicht bei dir wie die anderen alle, gell? Das ist Kastelroth, aber allen wieder Bäriger Musik, gell? Also Stammtische werden auch bei uns allen wieder gewünscht. Und Bäriger Musik und ein Oberkrainer Fest einmal in Südtirol braucht es auch, gell?
1: Ja, ist ganz schön, ja.
0: Mhm, also Sepp, wen wünschst du mit?
1: Aber die Frau werde ich mitnehmen.
0: Mal Berg ein bisschen zu tanzen und einfach ein die Musik zu genießen. Und wie gesagt, und im Freitag in Ehrenburg Fisch zu essen. Also da ist ein bäriges Wochenende schon vorausgesagt.
1: Ja, genau.
0: Sepp, wir möchten alles grüßen.
1: Also grüßen möchte meine Frau, die Marianne, meine Frau, mein Tobias, Michael und die Martin, mit den Freundinnen, die Feuerwehrkollegen von der Feuerwehr der Gusens und alle meine Mitarbeiter, auf der Seite, Mitarbeiter und Kollegen von der Seite Räumraum. Und eigentlich ein Radio 2000 immer und deshalb haben wir eine ganz schöne Sendung.
0: Ja, Peri, gefällt uns. Und wie gesagt, ein Liedl dürfen wir auch noch spielen zu den Grüßen dazu.
1: Taufer verliert,
0: da werden wir in Peter Oberhalenzer umkehren. Machen wir ganz gerne, kann ich da gleich suchen, ich bin ja schon fast bei der Hand, das machen wir ganz gleich. Also Sepp, ich wünsche ganz viel schönes Wochenende, wie gesagt, am Freitag in Ehrenburg und am Samstag dann in Vilbiern. Und danke fürs Mitmachen.
1: Ja, und die
0: Sonne,
1: die
0: haben wir
1: noch,
0: da
1: gibt es noch
0: richtig, da hätten wir es ganz komplett, gell?
1: Ja. Nein, danke, gell?
0: Jawohl, Sepp, danke dir fürs Mitmachen. Gute Nacht.
1: Danke, gute Nacht.
0: Ja, und für den Sepp spielen wir sie jetzt. Die lustigen Taufer, hier ist das Tauferlied.

Musik aus dem Arental, nämlich das Taufra-Lied. Die Manuela aus Naturnus grüßt ihre Freundinnen und Freunde mit Familien und wünscht einen schönen Abend und auch eine angenehme Nacht. Viele Grüße gehen an unser Radio 2000-Team. Da bedanken wir uns ganz, ganz herzlich.

Die Froni und der Franz von der Jochhalben grüßen die Barbel und den Hans in Latz von uns ganz herzlich. Dann der Günther aus Rodeneck schickt liebe Grüße an den Bruder Walter, an die Astrid und die Erika in Sterzing, den Simon, den Ewald, die Marianne, den Klaus in Barbian, die Martha und die Romy sowie die Anneliese in Rodeneck, die Angelika in Milland, die Maria in Brixen, die Helene im Altersheim in Kastelroth, den Paul in Gossensass, die Lore in Fahren, Irene und Guido und auch unser Team von Prorat 2000 wird ganz herzlich gegrüßt und da bedanke ich mich für die ganz persönlichen Grüße. Und bei WhatsApp hat uns der Gerhard geschrieben, er grüßt die Dresel, den Wassel und den Thomas in Bozen und ein Gruß auch an unser Team und ebenfalls besten Dank für die persönlichen Grüße.

Die Liliane aus Aldein grüßt ihren Schatz Erich ganz herzlich und wünscht ihm ein gutes Nachtel. Und die Edeltraut aus unserer liebe Frau im Walde schickt liebe Grüße an die Rita und den Konrad in Scherms, an die Nachbarinnen, an den Jahrgang 1950, an den Alex in Profeis, an die Liesli Neppan, den Seppl und die Mäuli im Sarntal, den Markus, die Efi, die Maria Viktoria und den Jan in Unterau, alle Zuhörer und ganz besonders auch unser Team. Sie wünscht allen einen schönen Abend und später dann eine gute Nacht. Schöne Grüße gehen auch an die Clara, an die Anni und den Emil in Laurein. Und gestern hatte ihre Nachbarin Efi in Unterau ihren 30. Geburtstag gefeiert. Das Allerbeste wünscht sie ihr und nochmal zweimal 30 Jahre dazu. Hier sind die, ja, ist Musik im Wald draus, ist schön.

Willkommen zum Konrad aus Naturns. Da grüßt alle Wanderfreunde, den Thomas und den Martin von der Musikgruppe Tiroler Herz und auch das gesamte Radio 2000 Team, besonders unsere Silvia. Das richten wir gerne aus und natürlich lassen wir jetzt Tiroler Herz auch spielen. Ein tolles Stück von den zwei Musikanten.

Die Rosa aus Eyers grüßt die Maria in Sexten, die Kretzte in St. Lorenz, die Maria Theresa in St. Valentin, den Ignaz in Schloderns, die Serafina in Schleiß, die Marianna, die Ottilia und die Margaret in Gomagoi, sowie auch alle anderen, die sie kennt. Und auch beste Grüße zu uns hier gehen ins Radio 2000 Studio. Jetzt gibt's Musik aus dem Zillertal.

Der Südtirol und Spatzenfreund Uwe schickt liebe Grüße nach Kastelroth an Norbert und Isabella, Alexander und Andreas Rier, an die Sabrina, die Bianca in Laien, an seine Spatzenfreunde Alfred und Angelika, an die Therese, die Christel, die Claudia, die Siglinde, die Sandra, natürlich auch an seine liebe Frau Margitta. Liebe Grüße auch an die Mitglieder der Facebook-Gruppe Kastelrother Spatzenfreunde Jung und Alt und auch an unser Radio 2000-Team. Lieber Uwe, herzlichen Dank auch für die persönlichen Grüße.

Die Rosi aus Villeneuve grüßt ihre Brüder Simon und Josef in Schenna und Renate und Daniel im Arendal grüßen den Albert und die Rosi in Villeneuve und wünschen einen schönen Abend.

Die Erika aus Eppan wünscht allen Zuhörern einen schönen Abend und gute Unterhaltung. Und die Elfriede, der Heinz und der Thorsten schicken liebe Grüße an die Rose und den Albert nach Vilnius und wünschen noch einen schönen Abend. Liebe Grüße auch an unser Team hier von Radio 2000.

Die Maria aus Lüsen grüßt die Edith und die Maria im Bürgerheim in Brixen und bedankt sich für die Grüße vom Montag. Liebe Grüße auch an unser Team. Und der Richard aus Brixen, der schickt ebenfalls liebe Grüße an alle, die er kennt, an alle Hörer und an unser Team hier von Radio 2000.

Die Ruthaus Egg grüßt den Mann Franz, die Tochter Nadia, die Patin Anneliese in Sterzing, die Mama Dora, die Tante Margit, die Walli, die Anna, die Monika und den Peter, die Clara und den Robert im Fitsch, den Hans in Gereuth, die Zuhörer, unser Studioteam, besonders die Tanja. Und da bedanke ich mich auch für die vielen persönlichen Grüße, die immer wieder zu mir kommen, auch bei der Ruth. Und die Ruth bedankt sich auch für die vielen Geburtstagsgrüße, die letztens gekommen sind.

Unverkennbar die Stimmen der Stornkogler, wie sie liebevoll genannt werden, auch die Stornis. Der Albert aus Vilnius grüßt seine Frau Rosi, die Tochter Martina mit Familie in Stange, Elfriede, Heinz und Thorsten, die Melanie in Klausen, die Renate mit Familie im Arndal, die Melanie in Meran, alle Spitzbubenfans und Sarada 2000-Team. Und da bedanke ich mich auch für die persönlichen Grüße. Und der Peter aus Truden schickt liebe Grüße an die Doris, an die Tochter Nadine, an die Monika in Steinhaus, an die Elisabeth in Kortatsch, an die Evi in Truden, an alle Radio 2000-Hörer und ebenfalls an unser Team.

Die Therese aus der Schweiz grüßt ihre Freunde Uwe und Margitta, ebenso Grüße für die Gruppe Jung und Alt, alle, die sie kennen, und an unser Team, besonders an die Tanja. Und auch ich bedanke mich ganz herzlich für die persönlichen Grüße. Beste Grüße auch an alle Hörer hier von Radio 2000. Jetzt gibt's Musik, hier sind die Kastelrutter Spatzen.

kurz vor 22 Uhr. Wir kommen schon zu den letzten Grüßen für heute und die kommen von der Hilde aus Aachen. Sie grüßt ihren Verlobten in Innichen ganz herzlich, den Karl Burgmann, mit Musik der Zillertaler Schürzenjäger.

Das war die volkstümliche Wunschsendung am heutigen Mittwoch. Ich bedanke mich bei allen fürs Dabeisein und freue mich schon auf nächste Woche. Am Montag dann wieder. Machen Sie es gut und gute Nacht. Ihr Werner.

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